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1: Mit Hendrik Daum. Der Konflikt zwischen den USA und dem Iran um die Straße von Hormuz ist erneut eskaliert. Nach Angaben des Pentagon führten die USA zuletzt rund 140 Attacken auf militärische Ziele im Iran durch. Auch zur Stunde laufen demnach Angriffe. Teheran reagierte mit Attacken auf Ziele in den Golfstaaten Kuwait, Katar und Oman. Auslöser der erneuten Gefechte war eine iranische Attacke auf ein Handelsschiff in der Straße von Hormuz. Wie schädlich ist die Nutzung von TikTok, Instagram und Co. für Kinder und Jugendliche? Eine Expertengruppe wird der EU-Kommission heute Empfehlungen für ein Social-Media-Verbot für Kinder vorlegen. Aus Brüssel berichtet Dieter Ebeling.
2: Die EU-Kommission will keine unterschiedlichen Regeln zum Thema Kinder und Social Media in den EU-Ländern. Frankreich, Polen, Spanien, Griechenland und Österreich wollen beispielsweise Verbote, allerdings für verschiedene Altersgruppen mit unterschiedlichen Details. Ohne eine klare, einheitliche Ansage gegenüber den großen Anbietern geht das aber nicht. Und die Digitalpolitik ist nun mal Sache der Kommission.
1: Bei einer Brandkatastrophe in der thailändischen Hauptstadt Bangkok sind nach offiziellen Angaben mindestens 27 Menschen ums Leben gekommen. Zudem ist von zahlreichen Verletzten die Rede. Ob sich darunter auch Touristen befinden, ist noch nicht bekannt. Auch warum das Feuer in dem Lokal ausbrach, ist noch unklar. Wie gesund die Wälder bei uns in Bayern noch sind, das wird in den kommenden Wochen erneut untersucht. Die Forstverwaltung nimmt dafür rund 16.000 Bäume im Freistaat unter die Lupe. Hintergrund sind die Folgen von Klimawandel, Trockenheit und Hitze. Im vergangenen Jahr wiesen fast 40% der untersuchten Bäume deutliche Schäden auf. Tennisprofi Alexander Zverev hat den ersten deutschen Wimbledon-Titel im Männer-Einzel seit 35 Jahren leider verpasst. Der Hamburger verlor das Finale gegen den Italiener Jannik Sinner in 4 Sätzen. Zverev darf sich aber über den Sprung auf Rang 2 der Weltrangliste freuen, der ihm mit dem Einzug in das Endspiel gelungen war. Außerdem bekommt er ein Preisgeld von umgerechnet über 2 Millionen Euro. Im Publikum saßen unter anderem Prinzessin Kate und Prinz William sowie Bundeskanzler Merz.
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1: Mit Hendrik Daum. Das US-Militär hat nach eigenen Angaben in der Nacht neue Angriffe auf den Iran gestartet. Ziel sei es, zu verhindern, dass der Iran Handelsschiffe in der Straße von Hormuz attackiere. Es ist bereits die vierte Angriffswelle der USA, seit die Feindseligkeiten zuletzt wieder aufgeflammt waren. Wegen der neuen Kampfhandlungen ist der Ölpreis gestiegen. Ein Fass der Nordseesorte Brent verteuerte sich um gut 3% auf $78,35. Die Bundesregierung will die Tabaksteuer stärker erhöhen als bisher vorgesehen. Wie das Redaktionsnetzwerk Deutschland berichtet, soll bis zum Jahr 2030 der Preis für eine Packung Zigaretten

0: tatsächlich Touristen unter den Opfern sind, ist unklar. Auch die Brandursache wird noch ermittelt. Angesichts der andauernden Hitze fordert die Fraktionschefin der Bayerischen Grünen, Schulze, 200 Millionen Euro aus dem Länderfinanzausgleich für Klimaanlagen in Schulen, Kitas, Kliniken und Altenheimen auszugeben. Das Geld solle direkt und unbürokratisch an die Kommunen gehen, um speziell dort den Hitzeschutz zu verbessern. Gerade Kinder und Senioren leiden besonders unter den hohen Temperaturen. Tennisprofi Alexander Zverev hat den ersten deutschen Wimbledon-Titel im Männereinzel seit 35 Jahren verpasst. Der Hamburger verlor das Finale gegen den italienischen Weltranglisten-Ersten Jannik Sinner in 4 Sätzen. Doch trotz der Niederlage hat Zverev auch allen Grund zu feiern, denn durch den Einzug ins Wimbledon-Finale klettert er in der Weltrangliste auf Platz 2. Obendrauf bekommt Zverev ein Preisgeld von umgerechnet über 2 Millionen Euro.
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1: Und jetzt ganz frisch die aktuelle von Christo Sorrenti, Good Old Days.
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1: Und jetzt ganz frisch die aktuelle von Temper City, Self-Aware.

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0: Und jetzt die aktuelle von Tame Impala, Dracula.
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10: 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Morgen, Nathalie.
11: Ja, guten Morgen.
10: Hat mal wieder Bock zu arbeiten. Welcome back aus dem Urlaub.
11: Vielen, vielen Dank. Ja, schön, wieder da zu sein.
10: Wunderbar.
11: Ja, Temperaturen passen.
10: Ja.
11: 16 Grad in Thalkirchen, 16 Grad auch bei euch in Glonn im Landkreis Ebersberg. Heute wieder Sonne satt, bis zu 31 Grad in der Spitze. Morgen und übermorgen bleibt sommerlich warm, die Luft, die wird aber feuchter, dann sind immer wieder auch Gewitter und Schauer möglich.
10: Hier sind sie, die ersten News des neuen Tages.
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12: Mit Hendrik Daum, guten Morgen. Sollte es ein Social-Media-Verbot für Kinder und Jugendliche geben? Ein Expertenrat gibt heute der EU-Kommission eine Empfehlung in dieser Frage ab. Sie soll die Grundlage für ein EU-weites Gesetz bilden. Beobachter erwarten, dass sich die Experten ähnlich äußern könnten wie ein deutsches Gremium, das zu einem gesetzlichen Mindestalter von 13 Jahren oder zu Beschränkungen für einzelne Dienste geraten hatte. Bundespräsident Steinmeier begrüßt die von der Koalition beschlossenen Reformen. Endlich ist etwas Wichtiges passiert, sagte Steinmeier im ZDF-Sommerinterview.
13: Es könnte sein, dass wir gerade eine neue Phase in der Politik der Koalition erleben. Ich will sagen, dass man die Selbstblockade innerhalb der Koalition aufgehoben hat, aufgelöst hat und hoffentlich aus den beschlossenen Paketen, die jetzt auf dem Weg sind, auch die Lust an der Gestaltung zurückgewinnt. Das ist das, was mindestens erforderlich ist, um diesen Weg der Reformen fortzusetzen.
12: Gleichzeitig betonte Steinmeier, die Reformen müssten jetzt aber auch für mehr Wirtschaftswachstum sorgen. Nur dann könne die Politik neues Vertrauen gewinnen. Wie geht es dem Wald in Bayern? Wie sehr leidet er unter der Trockenheit? Das möchte die Forstverwaltung in den kommenden Wochen herausfinden. Etwa 16.000 Bäume an über 450 Inventurpunkten im Freistaat sollen dafür untersucht werden. Gerade mit Blick auf den Klimawandel sei das äußerst wichtig, sagt Forstministerin Kaniba. Letztes Jahr gab es bei fast 40% aller erfassten Bäume deutliche Schäden. Das Segelschulschiff Gorch Fock der deutschen Marine hat die legendäre Five Sister Trophy gewonnen. Bei der Regatta von New York nach Boston setzte sich die Gorch Fock nach rund 7,5 Stunden gegen ihre baugleichen Schwesterschiffe durch. Der Kommandant dankte der Besatzung für die starke Leistung. Der Hamburger Tennisprofi Alexander Zverev hat die Krönung seines starken Wimbledon-Turniers verpasst. Zverev verlor das Endspiel gegen den italienischen Weltranglisten-Ersten Jannik Sinner in 4 Sätzen. Doch trotz der Niederlage hat Zverev auch allen Grund zu feiern, denn durch den Einzug ins Wimbledon-Finale klettert er in der Weltrangliste auf Platz 2.
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10: Besser ankommen mit dem besten Stau- und Blitzerservice. Für München aktuell habt ihr freie Fahrt.
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0: Ja, Leute, der Baustellenwahnsinn geht in die nächste Runde.
1: München, du bist schon besonders. Bei uns fragt keiner mehr,
2: wo ist Baustelle?
1: Sondern eher,
2: wo eigentlich nicht?
1: Lanz, Huter Allee?
2: Baustelle.
1: Fürstenrieder Straße?
2: Baustelle.
1: Föhringer Ring?
2: Baustelle.
1: In München fährst du nicht mehr von A nach B.
2: Du fährst von Umleitung
1: zu Umleitung, bis Google Maps irgendwann einfach Feierabend macht.
0: Schönen guten Morgen.
3: Guten Morgen, hi.
0: 9:09 haben wir es, die Mike Thiel Show hier auf Gong 96.3. Natürlich dürfen wir an dieser Stelle auch den Luise-Kieselbach-Tunnel nicht vergessen, ne? Und seit Freitag wird ja auch die Donnersberger Brücke saniert.
3: Ja, und frisch dazu kommt heute noch die A995. Da wird zwischen Giesing und dem Kreuz Süd der Asphalt erneuert und das bis Oktober.
0: Ja, da bleibt halt echt fast nur noch eine Option.
1: Baustelle. Baustelle. Baustelle.
2: Na gut.
1: Daneben S-Bahn.
3: Nein.
1: Verspätung.

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0: Guten Morgen.
1: Morgen.
0: Viertel nach fünf haben wir es und Experten sind sich einig. Ein bisschen Party am Morgen tut richtig gut.
1: Ja, stimmt. Psychologin Cordula Ledin hat es uns bestätigt.
2: Es kann total förderlich sein, am Morgen schon vor der Arbeit feiern zu gehen, weil man da erstmal eine gute Stimmung sofort sich generiert, so positiver Musik mit anderen Leuten zusammen zu tanzen. Und das trägt einen dann durch den ganzen Tag.
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0: break my heart. 6:07. Guten Morgen.
1: Guten Morgen.
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0: Ja, die vier Teams fürs Fußball-WM-Halbfinale, die stehen fest. Morgen Frankreich gegen Spanien, Mittwoch dann England gegen Argentinien. Anpfiff jeweils 21 Uhr. Und obwohl die WM mit 48 Teams schon die größte aller Zeiten ist, denkt FIFA-Boss Infantino darüber nach, die WM nochmal zu vergrößern.
1: Auf insgesamt 64 Länder. Grund, die ganze Welt und nicht nur Europa und Südamerika sollen von der WM träumen dürfen. Das könnte dann 16 Gruppen und 128 Spiele bedeuten.
0: Oh ja, bitte mehr Länder wie Curaçao, dann steigen unsere Chancen. Das wäre ja mega.

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9: Mit Nathalie, das Gong 96.3 Münchenwetter kompakt.
10: 15 Grad in der Altstadt, 13 bei euch in Penzing im Landkreis Landsberg. Heute wieder Sonne satt, bis zu 31 Grad. Morgen und übermorgen bleibt sommerlich warm, die Luft, die wird aber feuchter und dann sind auch immer wieder Gewitter und Schauer möglich.
9: Unser Tennisass Alexander Zverev hat den Wimbledon-Titel verpasst. Warum es trotz Niederlage Grund zu feiern gibt, hört ihr gleich in den Nachrichten.
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11: Mit Hendrik Daum. Die Bundesregierung will die Tabaksteuer stärker erhöhen als bisher vorgesehen. Wie das Redaktionsnetzwerk Deutschland berichtet, soll bis zum Jahr 2030 der Preis für eine Packung Zigaretten schrittweise auf 11,78 Euro steigen. Das wären etwa 40 Cent mehr als bisher geplant. Grund für die Anhebung sei nicht nur eine Lücke im Bundeshaushalt, sondern auch der Schutz der öffentlichen Gesundheit. Konkret soll der Tabaksteueranteil von aktuell rund 4 Euro bis 2030 auf 6,19 Euro klettern. Bei einem Feuer in einer bei ausländischen Nachtschwärmern beliebten Bar in der thailändischen Hauptstadt Bangkok hat es mindestens 27 Tote gegeben. Verletzte wurden in Krankenhäuser gebracht. Ob tatsächlich Touristen unter den Opfern sind, ist unklar. Auch die Brandursache wird noch ermittelt. Tennisprofi Alexander Zverev hat den ersten deutschen Wimbledon-Titel im Männereinzel seit 35 Jahren verpasst. Der Hamburger verlor das Finale gegen den italienischen Weltranglisten-Ersten Jannik Sinner in 4 Sätzen. Doch trotz der Niederlage hat Zverev auch allen Grund zu feiern, denn durch den Einzug ins Wimbledon-Finale klettert er in der Weltrangliste auf Platz 2. Obendrauf bekommt Zverev ein Preisgeld von umgerechnet über 2 Millionen Euro.
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9: Besser ankommen mit dem besten Stau- und Blitzerservice hier auf Gong 96.3. Aktuell habt ihr freie Fahrt.
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9: Mit dabei Neuhausen, die Landshuter Allee stadteinwärts. Für mehr Blitzer 089 4x38 geht auch per WhatsApp.
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9: Guten Morgen.
10: Guten Morgen.
9: So, Männer, heißer Tipp, eine neue Studie hat jetzt rausgefunden, was ihr wirklich braucht, um Frauen zu beeindrucken.
10: Das stimmt, da kommt ihr nie drauf und schon gar nicht auf den Grund.
9: Ja, warum ihr bald zum Friseur solltet, erzählen wir euch gleich.

0: Guten Morgen.
1: Guten Morgen.
0: 6:09 haben wir es. Experten haben jetzt einen Spartipp für alle, die heute einkaufen wollen.
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0: Gilt auch bei uns hier in München und der Region. Am Montag lieber mal den Kassenbon checken.
1: Laut einer Untersuchung passieren montagmorgens an der Kasse die meisten Fehler. Rabatte sind da oft noch nicht im System. Das heißt, am Regal steht ein anderer Preis, als gescannt wird. Ein Blick auf den Bon kann also Geld sparen.
0: Ja, montags passieren da vor allem mehr Fehler als sonntags. Ja, klar. Kennt ihr ihn auch aus der Gong 96.3 Playlist? Ja, Pitbull ist das. Der hat einen Weltrekord aufgestellt. Oder eher mal seine Fans.
1: Bei seinem Konzert in London, da haben sich über 21.000 Fans als Mr. Worldwide verkleidet. Ganz wichtig, inklusive Gummiglatze. Und damit den Weltrekord für die meisten Fake-Glatzen auf einem Konzert aufgestellt.
0: Eine echte Glatzleistung.
1: Ja.
0: Ja, okay. Und noch eine Studie zum Schmunzeln. Sänger Ed Sheeran macht nicht nur gute Musik, sondern auch Rothaarige attraktiver.
1: Ja, Forscher haben herausgefunden, seit Ed Sheeran weltweit erfolgreich ist, kommen rote Haare bei Frauen deutlich besser an und gelten inzwischen sogar als echtes Sexsymbol.
0: Ja, mein Tipp, jetzt noch Gitarre lernen und dann gibt's wirklich kein Halten mehr.
1: Halten, nein.

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0: Und jetzt die aktuelle von Teddy Swims, Mr. Know-It-All.
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0: gute Laune-Sound zum Wochenstart. Teddy Swims, Mr. Know-It-All. Das Beste von heute im Gong 96.3 Hitsommer. Guten Morgen.
1: Morgen, hey.
0: 5.47 Uhr haben wir es. Die Mike Thiel Show am frühen Montag. Hier fängt sie an, die neue Woche. Und wir schauen jetzt mal, was so alles ansteht.
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0: Ja, wird die große Countdown zum Titel Fußball-WM-Woche. Dienstag, also morgen schon, und übermorgen stehen die zwei Halbfinalspiele an. Morgen Frankreich gegen Spanien und Mittwoch England gegen Argentinien. Anschluss jeweils 21 Uhr. Samstag dann Spiel um Platz 3, 23 Uhr und dann das WM-Finale in New York, Sonntag um 21 Uhr.
1: Dann steigt am Sonntag ein absolutes Münchner Traditionshighlight, der Kochelball am chinesischen Turm. Los geht's schon um 6 Uhr morgens mit Tanz, Musik und Biergarten. Die reservierten Plätze, die sind zwar weg, aber wenn ihr schnell und früh genug seid, dann gibt's jede Menge nicht reservierte Tische.
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0: Zum Start in diese neue Woche um 6 vor 6. Jetzt erstmal was für eure Motivation.
1: Ja, so einen kleinen Ego-Push können wir doch alle ab und zu mal gebrauchen, oder? Die Nummer hat nicht nur eine Feel-Good-Energy, sondern auch eine wichtige Message. Wir sind alle gut, genau so wie wir sind. Glaubt an euch.
0: Ja, für euren frühen Montag. Kamrad, hug yourself. Das Beste von heute im Gong 96.3 im Sommer.

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12: Max, was ist das für ein Koffer, der da steht?
11: Verrate ich nicht. Also noch nicht.
12: Ja.
11: Noch nicht.
12: Okay. Ja? Also verreisen musst du nicht. Bleibt schön bei uns. 15 Grad aktuell unter Wenzing, 13 bei euch in Fürstenfeldbruck. Wieder Sonne satt heute bis zu 31 Grad. Morgen und übermorgen dann auch mal Gewitter und Schauer zwischendurch.
11: Ein Social-Media-Verbot für alle Kids und das EU-weit. Ein Expertenrat will sich heute dazu äußern, wie unsere deutsche Regierung zu so einer Regelung steht. Gleich.
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14: Um 6 Uhr mit Nicolas Pinkanell. Guten Morgen. Es gibt mittlerweile kaum noch Strecken hier in München, auf denen nicht mindestens eine Baustelle vorkommt. Gong 96.3 München-Reporter Lennart Wenner. Und die Baustellenzahl nimmt heute weiter zu.
15: Ja, neue Woche, neue Baustelle. So fühlt es sich hier in München mittlerweile an. Ab heute wird auf der A995 zwischen Giesing und dem Kreuz München Süd neuer Asphalt aufgeschüttet. Deshalb werden bis Anfang Oktober immer wieder Spuren in beide Richtungen gesperrt. Außerdem ist der Brudermühltunnel auch diese Woche noch nachts gesperrt, weil sich die Bauarbeiten verlängern. Der Luise-Kieselbach-Tunnel ist ja ebenfalls weiterhin dicht und auch auf der Donnersberger Brücke wird in Richtung Süden gebaut.
14: Rund jeder Fünfte hier bei uns in München raucht. Allerdings wird das immer mehr zum Luxus. Die Bundesregierung will die Tabaksteuern noch stärker anziehen als geplant, zeigt jetzt ein neuer Entwurf. Der durchschnittliche Packungspreis für Zigaretten soll demnach bis 2030 auf fast 12 Euro steigen. Das wären rund 40 Cent mehr als vom Kabinett beschlossen. Grund ist der Schutz der öffentlichen Gesundheit, heißt es, aber auch die Lücke im Haushalt. Sollte es ein Social-Media-Verbot für Kinder geben? Heute gibt ein Expertenrat der EU-Kommission eine Empfehlung dazu ab. Die soll Grundlage für ein EU-weites Gesetz sein. Die deutsche Regierung befürwortet eine allgemeine Regelung, arbeitet aber auch an einem eigenen Gesetz.
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16: In der Innenstadt gibt es bereits extra Flächen, auf denen E-Scooter abgestellt werden müssen. Vor dem alten Wirt in Mosach wollten Stadtteilpolitiker das auch. Weil dort aber zu wenig Platz ist, wird der Plan geändert. Jetzt sollen Parkverbotsschilder für E-Scooter kommen. Aus Mosach, Matthias Ulrich, Gong 96.3.
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11: Besser ankommen mit dem besten Stau- und Blitzerservice für München. Aktuell habt ihr freie Fahrt.
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11: Mit dabei Obergiesing, die Tegernseer Landstraße auswärts und auch Planegg, die Amtmannstraße. Danke und gute Fahrt.
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0: Das klingt wie aus einem Hollywood-Film. Du sitzt im Flugzeug, plötzlich bricht das Fenster neben dir raus und du wirst fast aus der Kabine gesogen.
1: Ihr habt es bestimmt mitbekommen. Genau das ist einem Mann auf einem Flug Richtung München passiert.
0: Ja, guten Morgen.
1: Guten Morgen, hi.
0: 9:09 wird's, die Mike Thiel Show hier auf Gong 96.3. Inzwischen gibt es einen ersten Verdacht. Offenbar könnte ein Triebwerkschaden das Fenster zerstört haben. Sicher ist das aber noch nicht.
1: Luftfahrtexperte Heinrich Großbongert ist bei uns. Wenn ich mich das nächste Mal ins Flugzeug setze, dann werde ich mir garantiert die Fensterscheiben genauer anschauen. Kann ich da irgendwas erkennen, was, wenn das nicht stimmen sollte?
2: Nein, als Passagier kann man da sicherlich nichts erkennen. Also selbst wenn man da Kratzer sieht, die auch durch Verschmutzung in der Atmosphäre verursacht sein können, die sind ganz harmlos. Hier muss schon sehr, sehr viel mehr passiert sein.
0: Okay, wenn da einfach so das Fenster rausbricht, wie gefährlich ist das denn für die anderen Passagiere?
2: In einem solchen Fall fallen sofort die Sauerstoffmasken von der Kabinendecke. Das passiert automatisch bei so einem Druckabfall. Und die Besatzung bringt das Flugzeug natürlich dann schnellstmöglich in eine sichere Flughöhe. 5000 Meter ist noch nicht so, dass es die Sauerstoffversorgung der Passagiere unmittelbar gefährdet.
1: Okay, also ein wahnsinniger Vorfall, aber zum Glück einigermaßen glimpflich verlaufen.
0: Ja, das wird jetzt natürlich genauestens untersucht. Sobald es neue Erkenntnisse gibt, hört ihr es natürlich sofort bei uns hier auf Gong 96.3.

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2: Guten Morgen, hi.
1: 16 nach 6, jetzt auf die Sekunde. 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

0: Leute, ihr müsst jetzt ganz stark sein. Ab heute hat München noch eine Baustelle mehr. Geht das überhaupt? Sind doch schon überall Baustellen. Ihr habt es bei uns gehört. Auf der A995 zwischen Giesing und Kreuz-Süd wird der Asphalt erneuert.
1: Das ist echt so krass, ey. Aber eine Good News gibt's immerhin. Aktuell kommt ihr noch gut durch. Richtig eng wird's erst ab den Sommerferien und das dann bis Oktober.
0: Oh Mann, oh Mann, oh Mann. Ich weiß auch schon, wer die ganzen Arbeiter an den Baustellen coachen muss.
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12: 15 Grad im Englischen Garten, 13 bei euch in Bernried im Landkreis Starnberg. Heute wieder Sonne satt bis zu 31 Grad. Morgen übermorgen bleibt sommerlich warm, die Luft wird aber feuchter, dann sind immer wieder Gewitter und auch Schauer möglich.
11: Hat leider nicht gereicht. Unser Tennisass Alexander Zverev hat den Wimbledon-Titel verpasst. Warum es für ihn trotzdem Grund zur Freude gibt, gleich.
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14: Um 6:30 mit Nicolas Pinkanell. Guten Morgen. Neue Woche, neue Baustelle hier bei uns in München. Ab heute wird ein neuer Asphalt auf der A995 verlegt. Zwischen Giesing und dem Kreuz München Süd werden deswegen immer wieder Spuren in beide Richtungen gesperrt. Die Arbeiten dauern voraussichtlich bis Oktober. Die Ölpreise ziehen weiter an. Die USA haben in der Nacht die nächste Angriffswelle auf den Iran gestartet. Ziel ist laut US-Angaben zu verhindern, dass die Iran Schiffe in der Straße von Hormuz attackiert. Ein starker Auftritt hat nicht gereicht. Der deutsche Tennisprofi Alexander Zverev hat das Wimbledon-Finale gegen den Weltranglisten-Ersten Jannik Sinner verloren. Trotz der Niederlage gibt's aber auch etwas Positives. Durch den Finaleinzug klettert Zverev in der Weltrangliste auf Platz 2.
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14: Startups, Internetgiganten oder Raumfahrt. München ist Hotspot dieser Branchen, aber auch im Bereich Biochemie und Neurobiologie. Zwischen Großhadern und Neuried soll ein neuer Campus für 1000 Wissenschaftler entstehen. Ministerpräsident Söder stellt die Pläne am Nachmittag vor. Noch mehr Infos aus München und der Region gibt's um 7 Uhr von unseren München-Reportern.
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11: Besser ankommen mit dem besten Stau- und Blitzerservice hier auf Gong 96.3. Aktuell kommt ihr überall gut durch.
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11: Unter anderem in Neuhausen die Landshuter Allee einwärts und in Dachau die Schleißheimer Straße. Für mehr 089 4x die 38.
12: Verrätst du jetzt mal, was das für ein Koffer hier im Studio ist eigentlich? Warte mal, mintgrün.
11: Hä? Ja, nee, noch nicht. Aber so um 8:30 rum.
12: Oh, 8:30. Ja. Warum machst du es so spannend?
11: Weil ich es kann.
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11: Guten Morgen.
12: Hallo, guten Morgen.
11: Männer, heißer Tipp, eine neue Studie hat jetzt rausgefunden, was ihr wirklich braucht, um Frauen zu beeindrucken.
12: Ja, stimmt, da kommt ihr nie drauf und schon gar nicht auf den Grund.
11: Ja, warum ihr bald zum Friseur solltet, erzählen wir euch gleich.

0: Guten Morgen.
1: Guten Morgen.
0: 6:35 haben wir es. Experten haben jetzt einen Spartipp für alle, die heute einkaufen wollen.
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0: Ja, und gilt in der Logo auch bei uns hier in München und der Region. Am Montag lieber mal den Kassenbon checken.
1: Laut einer Untersuchung passieren Montagmorgen nämlich an der Kasse die meisten Fehler. Rabatte sind oft noch nicht im System. Das heißt, am Regal stehen dann andere Preise, als gescannt werden. Ein Blick auf den Bon kann Geld sparen.
0: Ja, montags passieren da vor allem mehr Fehler als sonntags.
1: Oh Gott.
0: Dann kennt ihr ihn auch aus der Gong 96.3 Playlist.
1: Yes.
0: Ja, Pitbull hat einen Weltrekord aufgestellt, oder eher seine Fans.
1: Ja, bei seinem Konzert in London, da haben sich über 21.000 Fans als Mr. Worldwide verkleidet. Ganz wichtig natürlich inklusive Gummiglatze, sein Markenzeichen, und damit den Weltrekord für die meisten Fake-Glatzen auf einem Konzert aufgestellt.
0: Ja, eine echte Glatzleistung. Und noch eine Studie zum Schmunzeln, es geht wieder um den Kopf. Sänger Ed Sheeran macht nicht nur gute Musik, sondern auch Rothaarige attraktiver.
1: Ja, absolut, Forscher haben rausgefunden, seit Ed Sheeran weltweit erfolgreich ist, kommen rote Haare bei Frauen deutlich besser an und gelten inzwischen sogar als echtes Sexsymbol.
0: Ja, mein Tipp, jetzt noch Gitarre lernen, dann gibt's wirklich kein Halten
1: mehr. Nein.

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0: Und jetzt die aktuelle von Shakira, Die Die.
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0: Das ist ein sportlicher Wachmacher. Shakira, Die Die, das Beste von heute im Gong 96.3 Hitsommer. Und damit guten Morgen.
1: Morgen, hey.
0: Viertel vor sieben.
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0: Ja, das wird eine richtig fette Woche. Morgen und Mittwoch stehen die WM-Halbfinals an. Fußball, Sonntag das große Finale, dann in New York inklusive Mega-Halbzeitshow mit BTS, Madonna, Shakira und Justin Bieber.
1: Am Freitag wird's dann atemlos. Helene Fischer live in der Allianz Arena. Und Sonntag früh heißt's früh raus. Ab 6 startet nämlich der legendäre Kochelball am chinesischen Turm.
0: Ja, und unser Highlight wartet schon am Samstag. 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

0: Um gleich 7 vor 7 wird es, glaube ich, nicht mehr absurder. Von Harry Styles hängen in London gerade Plakate rum mit echten Silikonlippen zum Küssen.
1: So eklig. Aber ja, Fans können gefühlsecht das Harry-Plakat küssen. Herpes ist wahrscheinlich inklusive.
0: Ja, ist mir seine Musik lieber. Jetzt für euch Harry Styles, American Girls, das Beste von heute im Gong 96.3 Hitsommer.

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11: Ja, vorher will ich aber wissen, was das für ein Koffer ist, der hier im Studio steht. Mike macht da irgendwie voll das Geheimnis draus.
7: Ja, wartet ab, so gegen 8:30 verrate ich es euch. Safe.
11: Ja, okay. Ja. 17 Grad im Hirschgarten, 15 bei euch in Oberschleißheim im Landkreis München. Heute wieder Sonne satt bis zu 31 Grad. Morgen übermorgen bleibt sommerlich, aber auch immer wieder Gewitter und Schauer zwischendurch.
7: Rund jeder Fünfte hier in München raucht und das wird in Zukunft teurer. Die Tabaksteuer soll noch höher werden. Wie viel mehr Zigaretten in Zukunft kosten? Gleich.
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12: Um 7 Uhr mit Nicolas Pinkernell. Guten Morgen. München erlebt gerade einen Stausommer. Gong 96.3 München-Reporter Lennart Wenner. Ab heute kommt es für Autofahrer noch dicker.
13: Ja, nach der Donnersberger Brücke, dem Luise-Kieselbach-Tunnel und dem Föhringer Ring gibt's ab heute noch Einschränkungen auf der A995. Zwischen dem Kreuz München-Süd und Giesing wird neuer Asphalt verlegt. Die Arbeiten dauern rund um die Uhr an und das bis Anfang Oktober. Außerdem wird der Brudermühltunnel in dieser Woche weiterhin nachts gesperrt. Da verzögern sich die Bauarbeiten.
12: Über 240.000 Menschen allein hier in München sind Raucher und die müssen künftig noch tiefer in die Tasche greifen als geplant. Wegen des Lochs im Haushalt und zum Schutz der öffentlichen Gesundheit will die Bundesregierung die Tabaksteuer noch stärker anziehen. Das zeigt ein neuer Entwurf. Eine durchschnittliche Zigarettenpackung könnte demnach bis 2030 knapp 12 Euro kosten. Die neuen Rechte für Fluggäste in der EU nehmen heute voraussichtlich die letzte Hürde. Nach dem Parlament sollen auch die Staaten zustimmen. Künftig soll gelten, Kinder unter 14 dürfen kostenlos neben ihren Eltern sitzen. Außerdem müssen Airlines eingecheckten Gästen ihre Boardingpässe ohne Gebühr ausdrucken. Bei Verspätungen bleiben die Rechte im Wesentlichen gleich.
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4: Lärm, Müll und andere Hinterlassenschaften durch Straßenpartys sind im Univiertel ein Problem. Wenn sich die Lage nicht bessert, hat OB Krause ein Verkaufsverbot für Bier ab 22 Uhr angedroht. Heute wird noch das Wochenende ausgewertet, dann fällt die Entscheidung. Aus der Maxvorstadt Andreas Werner, Gong 96.3.
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7: Besser ankommen mit dem besten Stau- und Blitzerservice für München. Es stockt bereits auf der A94 Richtung München zwischen Hohenlinden und Anzing. Da kommen 12 Minuten on top. Und auch schon einiges los auf dem Mittleren Ring. Da stockt zwischen der A8 und dem Leuchtenbergring. Hier verliert ihr 11 Minuten. Und es staut sich auf der Landshuter Allee wegen der Baustelle auf der Donnersberger Brücke. Hier braucht ihr 14 Minuten länger.
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7: Unter anderem im Lehel die Prinzregentenstraße einwärts und im Landkreis Ebersberg in Plining die Geltinger Straße. Danke und gute Fahrt.
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7: Guten Morgen.
11: Hallo, guten Morgen.
7: Damit geht's easy in die neue Woche. Die aktuelle von Michael Schulte, 5 a.m.

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0: Leute, Leute, der Baustellenwahnsinn geht in die nächste Runde.
1: München, du bist schon besonders. Bei uns fragt keiner mehr,
2: wo ist Baustelle,
1: sondern eher,
2: wo eigentlich nicht?
1: Landshuter Allee?
2: Baustelle.
1: Fürstenrieder Straße?
2: Baustelle.
1: Föhringer Ring?
2: Baustelle.
1: In München fährst du nicht mehr von A nach B.
2: Du fährst von Umleitung
1: zu Umleitung. Bis Google Maps irgendwann einfach Feierabend macht.
0: Guten Morgen.
3: Morgen, hi.
0: 10 nach 7 gleich, die Martin-Show hier auf Gong 96.3. Und natürlich dürfen wir an dieser Stelle auch den Luise-Kieselbach-Tunnel nicht vergessen. Und seit Freitag wird ja auch die Donnersberger Brücke saniert.
3: Ja, und frisch dazu kommt heute die A995. Da wird zwischen Giesing und dem Kreuz Süd der Asphalt erneuert und das bis Oktober.
0: Ja, da bleibt halt echt fast nur noch eine Option.
1: Baustelle. Baustelle. Baustelle.
2: Na gut.
1: Daneben S-Bahn.
2: Oh.
1: Verspätung. Ja.

0: Rein geht's in diese neue Woche mit Gong 96.3 um 7:15 und Experten sind sich einig, ein bisschen Party am Morgen, das tut richtig gut.
1: Stimmt, Psychologin Cordula Ledin hat's uns bestätigt.
2: Es kann total förderlich sein, am Morgen schon vor der Arbeit feiern zu gehen, weil man da erstmal eine gute Stimmung sofort sich generiert, so positiver Musik mit anderen Leuten zusammen zu tanzen und das trägt einen dann durch den ganzen Tag.
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0: gleich 7:45. Guten Morgen.
1: Morgen. 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Hashtag what?
0: Die vier Teams fürs Fußball-WM Halbfinale, die stehen fest. Morgen spielt Frankreich gegen Spanien. Mittwoch dann England gegen Argentinien. Anpfiff jeweils 21 Uhr. Und obwohl die WM mit 48 Teams schon die größte aller Zeiten ist, denkt FIFA-Boss Infantino darüber nach, die WM nochmal zu vergrößern.
1: Auf insgesamt 64 Länder. Grund, die ganze Welt und nicht nur Europa und Südamerika sollten von der WM träumen dürfen. Das könnte dann 16 Gruppen und 128 Spiele bedeuten.
0: Oh ja, bitte mehr Länder wie Curaçao, weil dann steigen unsere Chancen. Mega!

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12: 18 Grad am Viktualienmarkt, 16 bei euch in Wessling im Landkreis Starnberg. Heute wieder Sonne satt, bis zu 31 Grad. Morgen und übermorgen bleibt sommerlich warm, die Luft wird aber feuchter und dann sind hin und wieder Gewitter und Schauer möglich.
11: Gibt's im Univiertel bald kein Bier mehr für den Heimweg? In Zukunft könnte dort ein Bierverkaufsverbot ab 22 Uhr gelten. Warum und wann darüber entschieden wird, gleich.
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13: Um 7:30 mit Nicolas Pinkernell. Guten Morgen. Der Münchner Baustellenwahnsinn geht in die nächste Runde. Ab heute gibt's Einschränkungen auf der A995. Zwischen Giesing und dem Kreuz München Süd wird neuer Asphalt verlegt. Bis Oktober werden deswegen immer wieder Spuren gesperrt. Die nächste Angriffswelle der USA im Iran-Konflikt sorgt aktuell dafür, dass die Ölpreise anziehen. Die USA begründen die Angriffe mit dem Ziel, den Iran davon abzuhalten, Handelsschiffe in der Straße von Hormuz zu attackieren. Gilt künftig ein Bierverkaufsverbot ab 22 Uhr bei Kiosken im Münchner Univiertel? Das könnte sich heute entscheiden. OB Krause hatte diese Maßnahme angeordnet, sollten sich die Beschwerden über Müll und Lärm nicht bessern. Die Stadt will jetzt noch das Wochenende auswerten und dann entscheiden.
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13: Startups, Internetgiganten und Raumfahrt. München ist Hotspot dieser Branchen, aber auch im Bereich Biochemie und Neurobiologie. Zwischen Großhadern und Neuried soll ein neuer Campus für 1000 Wissenschaftler entstehen. Ministerpräsident Söder stellt die Pläne am Nachmittag vor. Noch mehr Infos aus München und der Region gibt's um 8 Uhr von unseren München-Reportern.
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11: Bester Ankommen mit dem besten Stau- und Blitzerservice hier auf Gong 96.3. Viel los auf dem mittleren Ring. Obacht zwischen der A8 und dem Innsbrucker Ring. Hier ist nach einem Unfall die linke Spur dicht. Und es staut sich auf der Landshuter Allee wegen der Baustelle auf der Donnersberger Brücke. Da braucht ihr jetzt laut der Gong 96.3 Live-Messung 33 Minuten länger. Außerdem zäher Verkehr wegen der Sperrung im Luise-Kieselbach-Tunnel in Richtung Norden. Dort sind es 11 Minuten plus.
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11: Niveau unter anderem dabei Mosach, die Allacher Straße auswärts und im Landkreis Ebersberg in Kirchseeon, die Münchner Straße. Danke für mehr Blitzer. 089 4x die 38 geht auch per WhatsApp.
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11: Guten Morgen.
12: Morgen, hey, sag mal, was ist das für ein Koffer? Ist das deiner? Fährst du nach der Show weg?
11: Nein, also ich fahre nicht weg und so richtig ist das noch nicht mein Koffer.
12: Es macht dir Spaß, uns neugierig zu machen, oder?
11: Bisschen schon. So um 8:30 verrate ich es euch, okay?
12: Ja, passt schon.

0: Schönen guten Morgen.
1: Servus.
0: Es ist 7:58. Massenauflauf am Wochenende bei uns hier in München. Die koreanische Boyband BTS war ja für 2 Konzerte in der Allianz Arena. Und da haben sie einen Ausschnitt aus der aktuellen Nummer hier in der Shitparade auf Gong 96.3 gesungen. Hört mal. Und die Fans, die stimmten mit ein, denn alle kennen inzwischen Kitschkrieg, Blumengarten und Shireen Davids gut genug. Was sagt ihr? Hit oder Shit? Ruft an oder schickt schnell eine WhatsApp 089 4 mal die 38 und los.

0: So, Nathalie, dann schauen wir mal, was sagt München und die Region?
1: Die lieben den weiterhin. Zwei Hits von Marlene und Kiki.
0: Okay, 2-0. Und wer ist da? Morning mit Mike hier, hallo.
2: Guten Morgen, hier ist die Bianca aus Forst-Inning.
0: Bianca, servus. Gut genug? Hit oder Shit?
2: Totaler Shit. Tut in den Ohren weh, bitte raus damit. Endlich. Okay. Erlöse uns von dem Bösen.
0: Wir wollen ja, das müsst ihr tun, das ist euer Job.
2: Ja.
0: Das Shit ist gezählt. Ich wünsche dir einen schönen Tag.
2: Danke. Ebenso. Tschüss.
0: Danke. Ciao. Schön. Nur noch 2-1 Hit. Und wer ist hier? Hi.
3: Hallo Mike, hier ist die Nadine. Ich finde, das ist voll der Hit. Vor allem jetzt mit dem schönen Wetter und so. Da ist es richtig gut.
0: Okay, also noch keine Erlösung. 3-1 Hit. Morgen wieder hier in der Shit-Parade. Kitschkrieg, Blumengarten und Shireen David mit...
4: Oh, das ist gut.

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0: Guten Morgen.
1: Morgen, hi.
0: Viertel vor acht haben wir es, die Mike Thiel Show hier am Montag.
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0: Ja, das wird die große Fußball-WM-Woche. Dienstag und Mittwoch stehen erstmal die zwei Halbfinalspiele an. Dienstag, also morgen, Frankreich gegen Spanien. Und Mittwoch England gegen Argentinien. Anstoß jeweils 21 Uhr. Samstag Spiel um Platz 3 und Sonntag dann das große WM-Finale in New York.
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0: Um 8 vor 8. Cooler Sound für heiße Tage. Der hat auf jeden Fall mal Chancen auf den Titel Sommerhit des Jahres.
1: Sowas von. Cooler Beat, dazu dieser leichte Sommersound. Macht direkt gute Laune an diesem sonnigen Montagmorgen.
0: Ja, jetzt für euch Tame Impala und Dracula.
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8: 20 Grad in Mosach, 18 bei euch in Petershausen im Landkreis Dachau. Sonne saat heute, 31 Grad in der Spitze, morgen und übermorgen. Bleibt sommerlich heiß, die Luft wird aber feuchter und dann sind Gewitter und Schauer möglich.
7: Ab September startet ein riesiger Bohrer für den Tunnel der zweiten Stammstrecke. Und ihr könnt jetzt über den Namen abstimmen, welche zur Auswahl stehen. Gleich.
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10: Um 8 Uhr mit Nicolas Pinkernel. Guten Morgen. Es gibt mittlerweile kaum noch Strecken hier in München, auf denen nicht mindestens eine Baustelle vorkommt. Gong 96.3 München-Reporter Lennart Wenner. Und die Baustellenzahl nimmt heute weiter zu.
11: Ja, neue Woche, neue Baustelle. So fühlt es sich hier in München mittlerweile an. Ab heute wird auf der A995 zwischen Giesing und dem Kreuz München Süd neuer Asphalt aufgeschüttet. Deshalb werden bis Anfang Oktober immer wieder Spuren in beide Richtungen gesperrt. Außerdem ist der Brudermühltunnel auch diese Woche noch nachts gesperrt, weil sich die Bauarbeiten verlängern. Der Luise-Kieselbach-Tunnel ist ja ebenfalls weiterhin dicht und auch auf der Donnersberger Brücke wird in Richtung Süden gebaut.
10: Rund jeder Fünfte hier bei uns in München raucht. Allerdings wird das immer mehr zum Luxus. Die Bundesregierung will einem Bericht nach die Tabaksteuer noch stärker anziehen als geplant, so ein neuer Entwurf. Der durchschnittliche Packungspreis für Zigaretten soll demnach bis 2030 auf fast 12 Euro steigen. Das wären rund 40 Cent mehr als vom Kabinett beschlossen. Ab September soll eine riesengroße Bohrmaschine den Tunnel für die zweite Stammstrecke hier in München graben. Jetzt stehen die Finalisten des Namenswettbewerbs fest. Anna, nach dem Vorbild Anna Beugsen, einer der ersten deutschen Ingenieurinnen, Donna Maria als Anspielung auf den Start der Bohrarbeiten an der Donnersberger Brücke und dem Endpunkt Marienhof und Martha, nach Martha Schneider-Bürger, der ersten deutschen Diplom-Bauingenieurin. Abstimmen kann man ab sofort.
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12: In der Innenstadt gibt es bereits extra Flächen, auf denen E-Scooter abgestellt werden müssen. Vor dem alten Wirt in Mosach wollten Stadtteilpolitiker das auch. Weil dort aber zu wenig Platz ist, wird der Plan geändert. Jetzt sollen Parkverbotsschilder für E-Scooter kommen. Aus Mosach, Matthias Ulrich, Gong 96.3.
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7: Besser ankommen mit dem besten Stau- und Blitzerservice. Für München, Obacht auf dem mittleren Ring zwischen dem Brudermühl und dem Heckenstaller Tunnel. Hier ist aktuell die linke Spur nach einem Unfall blockiert. Und es stockt sich nach einem Unfall auf der B304 Richtung Dachau zwischen der Max-Born- und der Triebstraße. Da kommen laut der Gong 96.3 Live-Messung 21 Minuten on top. Außerdem weiterhin Stau auf der Landshuter Allee wegen der Baustelle auf der Donnersberger Brücke. Dort sind es aktuell 43 Minuten plus.
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7: Unter anderem Milbertshofen, die Rockefeller Straße auswärts und in Dachau die Schleißheimer Straße. Für mehr 089 4x die 38. Und in einer halben Stunde verrate ich euch dann auch, was es mit dem geheimnisvollen Koffer hier im Studio auf sich hat.
8: Endlich. Ich will jetzt wissen, warum der da steht.
7: Ja, 8:30, sage ich es euch. Safe.
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7: Guten Morgen.
8: Guten Morgen.
7: Gleich gibt es bei uns nochmal um die Flugzeuggeschichte, über die am Wochenende ja alle gesprochen haben.
8: Ein Passagier sitzt am Fenster und plötzlich bricht die Scheibe neben ihm raus.
7: Ja, wie gefährlich war das wirklich? Gleich sprechen wir mit einem Luftfahrtexperten.

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0: Also ich wette, über diese Geschichte habt ihr am Wochenende auch gesprochen. Ein Passagier sitzt im Flugzeug Richtung München. Plötzlich bricht die Fensterscheibe neben ihm raus und er wird fast aus der Kabine gezogen.
1: Genau das ist auf einem Ryanair-Flug passiert. Inzwischen gibt es einen ersten Verdacht. Möglicherweise hat ein Triebwerksschaden das Fenster zerstört. Bestätigt ist das aber noch nicht.
0: Ja, guten Morgen.
1: Morgen. Hi.
0: 8:08 haben wir es, die Mike Thiel Show hier auf Gong 96.3. Wir haben mit Luftfahrtexperte Heinrich Groß-Bongert gesprochen. Dieser Vorfall ist tatsächlich sehr außergewöhnlich.
2: Bemerkenswert ist, dass beide Scheiben geborsten sind. Also so ein Kabinenfenster besteht aus zwei Scheiben, einer äußeren und einer inneren. Das ist wie bei allen Dingen in der Luftfahrt, alles was wichtig ist, ist doppelt, so auch hier. Mhm. Aber woran es genau liegt, das muss jetzt die Unfalluntersuchung klären.
1: Wie gefährlich schätzen Sie diese Situation ein?
2: Lebensgefahr bestand nicht, also die Gefahr, dass er da ganz rausgesogen würde. Dazu ist das Fenster viel zu klein, wobei man sagen muss, der Herr war wahrscheinlich nicht angeschnallt, sonst wäre das Ganze ja nicht passiert.
0: Und das wird jetzt natürlich genauestens untersucht. Sobald es da neue Erkenntnisse gibt, hört ihr es natürlich sofort bei uns hier auf Gong 96.3.

0: Erst Party, dann Arbeit. Das ist unser Motto am Donnerstag. Und ihr seid alle eingeladen.
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0: Schönen guten Morgen.
2: Guten Morgen, hey.
0: Viertel nach acht haben wir es, vielleicht erinnert ihr euch. Vor ein paar Wochen haben wir morgens schon eine kleine Bäckerei zur Tanzfläche gemacht. Und weil das so gut war, legen wir jetzt noch einen drauf. Diesmal feiern wir in einer Bank. Genauer gesagt in der Bara 41 der Stadtsparkasse München.
2: Ja, das wird mega. Statt Gesprächen über Finanzen machen wir Party mit einem Live-DJ. Dazu lecker Frühstück mit Kaffee, Matcha, Smoothies. Einfach mal richtig verrückt in den Start starten.
0: Ja, und das macht total Sinn. Sagt auch Psychologin Cordula Ledin.
3: Weil man die Stimmung dann auch durch den Tag hindurch trägt und man auch das Gefühl hat, man ist nicht allein, man startet nicht als Einzelgänger irgendwie zu einer schwierigen Arbeit, sondern man macht das mit vielen zusammen, die alle irgendwie positiv starten wollen.
0: Ja, da hört ihr es, ne? Also los geht's, Donnerstag um 7. Wir feiern eine Stunde und danach geht's dann in die Arbeit. Zur kostenlosen Gästeliste geht's auf radiogong.de. Und Nathalie, du bist auch wieder am Start.
2: Ja, hallo, das lasse ich mir doch nicht entgehen. 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

0: Woche neue Baustelle.
1: Ja, man muss es mit Humor nehmen.
0: Ja, zum gesperrten Luise-Kieselbach-Tunnel, zur Baustelle auf der Landshuter Allee, zu den Sanierungsarbeiten auf der Donnersberger Brücke und so weiter kommt jetzt noch eine Baustelle auf der A995 dazu. Gong 96.3 sagt, herzlich willkommen.
1: Oh Mann, zwischen Giesing und Kreuz Süd wird ab sofort der Asphalt erneuert.
0: Ja, unser Münchner Baustellenwahnsinn geht fröhlich weiter.
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7: Wir messen schon 21 Grad in Thalkirchen, 19 Grad sind es bei euch in Glonn im Landkreis Ebersberg. Heute Sonne satt, 31 in der Spitze. Morgen und übermorgen bleibt sommerlich warm, die Luft wird aber feuchter und dann sind immer wieder auch Gewitter und Schauer möglich.
6: Unser Tennisass Alexander Zverev hat den Wimbledon-Titel verpasst. Warum es trotz Niederlage Grund zu feiern gibt, hört ihr gleich in den Nachrichten.
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9: Um 8:30 mit Nicolas Pinkanel. Guten Morgen. Neue Woche, neue Baustelle hier bei uns in München. Ab heute wird ein neuer Asphalt auf der A995 verlegt. Zwischen Giesing und dem Kreuz München Süd werden deswegen immer wieder Spuren in beide Richtungen gesperrt. Die Arbeiten dauern voraussichtlich bis Oktober. Die Ölpreise ziehen an. Die USA haben in der Nacht die nächste Angriffswelle auf den Iran gestartet. Ziel ist laut US-Angaben zu verhindern, dass der Iran Schiffe in der Straße von Hormuz attackiert. Ein starker Auftritt hat nicht gereicht. Der deutsche Tennisprofi Alexander Zverev hat das Wimbledon-Finale gegen den Weltranglisten-Ersten Jannik Sinner verloren. Trotz der Niederlage gibt es aber auch etwas Positives. Durch den Finaleinzug klettert Zverev in der Weltrangliste auf Platz 2.
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9: Startups, Internetgiganten und Raumfahrt. München ist Hotspot dieser Branchen, aber auch im Bereich Biochemie und Neurobiologie. Zwischen Großhadern und Neuried soll ein neuer Campus für 1000 Wissenschaftler entstehen. Ministerpräsident Söder stellt die Pläne am Nachmittag vor. Noch mehr Infos aus München und der Region gibt's um 9 Uhr von unseren München-Reportern.
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6: Besser ankommen mit dem besten Stau- und Blitzerservice hier auf Gong 96.3. Einiges los auf den Straßen zum Wochenstart. Obacht auf der A94 Richtung München zwischen Markt Schwaben und Parsdorf. Eine ungesicherte Unfallstelle, die linke Spur blockiert. Und es staut sich auf der A99 West beidseitig zwischen Ludwigsfeld und Lochhausen. Da braucht ihr laut der Gong 96.3 Live-Messung 16 Minuten länger. Außerdem weiterhin Stau auf dem Mittleren Ring wegen der Bauarbeiten auf der Donnersberger Brücke. Dort sind es aktuell 38 Minuten plus.
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6: Unter anderem in Perlach die Rudolf-Zorn-Straße auswärts und in Planegg die Amtmannstraße. Danke für mehr Blitzer. 089 4x38 geht auch per WhatsApp.
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6: Guten Morgen.
7: Servus.
6: So, hi. Nathalie, jetzt lüfte ich das Geheimnis um den Koffer hier im Studio.
7: Ja, endlich.
6: Ja. Also, am Wochenende hat der Flughafen München verloren gegangene Koffer versteigert. Und einen davon habe ich für euch besorgt. Und egal, was drin ist, ihr bekommt's.
7: Witzig. Dann mach mal auf.
6: Yes. Was alles drin ist, hört ihr gleich.

0: So Leute, jetzt machen wir das Ding auf. Und egal was drin ist, ihr bekommt's.
1: Das ist so spannend.
0: Ja. Schönen guten Morgen.
1: Morgen.
0: Neun nach halb neun wird's. Die Mike-T-Show hier auf Gong 96.3. Am Wochenende wurden beim Siedlerfest in Karlsfeld wieder Koffer vom Flughafen versteigert, die niemand abgeholt hat. Und einen habe ich für euch besorgt.
1: Oh, ich liebe sowas, ne? Ich meine, da kann ja alles drin sein.
0: Absolut.
1: Und wir haben ihn gerade schon mal aufgemacht. Das lohnt sich, würde ich sagen.
0: Ja, ich habe gleich mal in eine leichte Daunenweste gegriffen. Sehr weich.
1: Ich hab gleich das Sonnenbrillencase aufgemacht. So eine coole Hugo-Sonnenbrille, wie sie gerade so in ist, mit so einem dicken Steg oben. Richtig, okay. Richtig toll.
0: Dann habe ich ganz viele Ladekabel gefunden. Ich habe mir gedacht, wofür so viel Ladekabel? Habe dann so ein Kindle gefunden, so ein E-Book-Reader.
1: Ja, ich habe mal Swarovski-Ohrringe habe ich rausgefischt.
0: Ciao.
1: Ein paar Klamotten dann. Mit Preisschild sind auch noch dabei.
0: Sneaker-Socken, die ganz kurzen für den Sommer.
1: Ja, auch cool.
0: Was habe ich noch? Victoria's Secret Unterhosen habe ich da.
1: Ja, war auf jeden Fall sind viele Labels dabei. Ja. Handtasche von Longchamp, also auch nicht
0: mal schlecht.
1: Oder niegelnagelneues Chanel Nummer 5 Puffer.
0: Krass.
1: Mhm.
0: Und ich habe eine japanische Whiskyflasche gefunden. Ich meine, da weiß man, japanischer Whisky schmeckt lecker und kann sehr teuer sein. Und gerade eben noch eine neue Armbanduhr.
1: Richtig geil.
0: Ja, wie krass ist das denn? So, wer hat Lust auf die ganzen Sachen? 089, 4x38.
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0: Guten Morgen.
1: Guten Morgen.
0: Am Montag.
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1: Und jetzt Morning Man Mikes Hit-Tipp der Woche.
0: Ja, und der klingt nach Sommer. Der passt perfekt nach diesem traumhaft schönen Wochenende.
1: Absolute gute Laune nochmal. Klingt nach einer durchfeierten Sommernacht. Sagt er selber auch.
3: Ich liebe den Sommer, es ist ein Freiheitsgefühl. Und passt perfekt zu dieser geilen Sommerzeit.
0: Ja, ist mein Hit-Tipp in dieser Woche. Nico Santos, Why Don't You Stay?
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0: das sind doch mal Feel-Good-Vibes. Klingt nach einem sonnigen Nachmittag im Englischen Garten,
1: absolut,
0: oder?
1: Absolut, reißt einen direkt mit. Perfekt für den Start in diese neue Woche.
0: Ja, ist mein Lieblingsstück in dieser Woche hier in der Mike Thiel Show. Kommt von Nico Santos, Why Don't You Stay? 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

0: Rein geht's in diese neue Woche und Kollege Chris Peiker ist schon da. Guten Morgen.
1: Guten Morgen.
0: Hey, du hast eine ordentliche Ladung Hits für einen Arbeitstag am Start, gell?
1: So ist es. Mit ganz entspannten Summer-Vibes starten wir den Morgen.

0: eben das Beste von heute und extra viele supergeile 2000er im Gong 96.3 Hitsommer.
1: Jawohl, viel Spaß mit Chris.
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0: Das Gong 96.3 München Wetter kompakt. Nach diesem Hammerwochenende geht es heute direkt so schön weiter. Bis 31 Grad, viel Sonne, 23 jetzt zum Start am Gärtnerplatz, ebenso bei euch in Poing im Landkreis Ebersberg. Die kommenden Tage weiter warm, aber wechselhaft stellenweise Gewitter mit dabei. Der Stauwahnsinn hier in München geht weiter. Wo ab heute die nächste Baustelle ist und wie lange sie dauert, hört ihr jetzt.
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13: Um 9 Uhr mit Nicolas Pinkernell. Guten Morgen. München erlebt gerade einen Stausommer. Gong 96.3 München-Reporter Lennart Wenner. Ab heute kommt es für Autofahrer noch dicker.
14: Ja, nach der Donnersberger Brücke, dem Luise-Kieselbach-Tunnel und dem Föhringer Ring gibt's ab heute noch Einschränkungen auf der A995. Zwischen dem Kreuz München-Süd und Giesing wird neuer Asphalt verlegt. Die Arbeiten dauern rund um die Uhr an und das bis Anfang Oktober. Außerdem wird der Brudermühltunnel in dieser Woche weiterhin nachts gesperrt. Da verzögern sich die Bauarbeiten.
13: Über 240.000 Menschen allein hier in München sind Raucher und die müssen künftig noch tiefer in die Tasche greifen als geplant. Wegen des Lochs im Haushalt und zum Schutz der öffentlichen Gesundheit will die Bundesregierung einem Bericht nach die Tabaksteuer noch stärker anziehen. Das zeigt ein neuer Entwurf. Eine durchschnittliche Zigarettenpackung könnte demnach bis 2030 knapp 12 Euro kosten. Die neuen Rechte für Fluggäste in der EU nehmen heute voraussichtlich die letzte Hürde. Nach dem Parlament sollen auch die Staaten zustimmen. Künftig gilt, Kinder unter 14 dürfen kostenlos neben ihren Eltern sitzen. Außerdem müssen Airlines eingecheckten Gästen ihre Boardingpässe ohne Gebühren ausdrucken.
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15: Lärm, Müll und andere Hinterlassenschaften durch Straßenpartys sind im Univiertel ein Problem. Wenn sich die Lage nicht bessert, hat OB Krause ein Verkaufsverbot für Bier ab 22 Uhr angedroht. Heute wird noch das Wochenende ausgewertet, dann fällt die Entscheidung. Aus der Maxvorstadt, Andreas Werner, Gong 96.3.
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0: Servus zu euch, die Autos besser ankommen mit dem besten Stau- und Blitzerservice. Für München einiges los auf den Straßen, staut sich nach einem Unfall auf der A94 Richtung München zwischen Markt Schwaben und Parsdorf. Linke Spur ist immer noch blockiert, die Gong 96.3 Live-Messung zeigt plus 19 Minuten. Dann stockend nach einem Unfall auf der B304 Richtung Dachau zwischen Max-Born-Straße und Triebstraße, 13 Minuten kommen on top und weiterhin Stau auf dem mittleren Ring wegen der Bauarbeiten auf der Donnersberger Brücke. Dort sind es aktuell 28 Minuten plus.
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0: Mosach, Allacher Straße auswärts. In dem Landkreis Starnberg stehen sie in Gauting in der Heimstraße. Gute Fahrt.
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0: Guten Morgen, ihr habt es vielleicht gerade in den Nachrichten gehört. Zigaretten sollen massiv teurer werden, 12 Euro pro Packung in den nächsten Jahren. Deswegen mal die Frage an euch, was ihr so drüber denkt. Und falls ihr Raucher seid, ob ihr jetzt aufhört. 089 4x38, gerne kurz durchklingeln und dann quatschen wir drüber.

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0: Party-Vibes am Montagmorgen. Sophie Ellis-Bextor, Murder on the Dance Floor, Mega 2000 am Gong, 96.3 Hitsommer. Ja, und das ist echt mal eine Ansage. Raucher sollen bald bis zu 12 Euro pro Zigarettenpackung zahlen. Wir haben es euch heute früh erzählt, das sind die neuen Pläne der Bundesregierung, um mehr Geld einzunehmen. Aktuell kostet eine Schachtel 8,70 Euro, in den nächsten 4 Jahren dann 11,78 Euro. Was denkt ihr? Ist das eine gute Idee? Und jeder fünfte in München der Region raucht ja aktuell auch noch. Ist das ein Grund für euch zum Aufhören?
1: Ich würde wahrscheinlich schon weiter rauchen, aber weniger, weil es tatsächlich dann doch ins Geld geht und ich mir das irgendwann so nicht mehr leisten könnte. Aber ganz aufhören würde ich, glaube ich, nicht.
2: Mit dem Preis wird es bestimmt weniger. Wer weiß, vielleicht kommt man auch von der Zigarette los, aber jetzt im ersten Moment kann ich mir nicht vorstellen, einfach aufzuhören.
3: Ich würde aufhören zu rauchen. Irgendwann reicht es auch mal mit der Erhöhung.
0: Ist ein ordentlicher Haufen Kohle, der da verqualmt wird. Also nochmal die Frage an alle Raucher. Sind diese Preisaussichten von knapp 12 Euro pro Packung für euch ein Grund zum Aufhören? Meldet euch gern und stimmt mit ab in unserer App. Das Ergebnis, wie München und die Region ticken, gibt's dann heute Nachmittag. Hier auf Gong 96.3.

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1: Und jetzt die aktuelle von Teddy Swims. Mr. Know-It-All.
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0: volle Ladung Soul für euch bei der Arbeit. Frischer Sound von Teddy Swims, Mr. Know-It-All hier auf Gong 96.3. Gleich eine halbe Stunde Hits im Job, unter anderem mit der aktuellen von Loy. Powernummer Red Eyes, die Nummern mehr. Das Beste von heute gleich im Gong 96.3 Hitsommer.
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0: Das Gong 96.3 in München, Wetter kompakt. 24 Grad aktuell an der Theresienwiese, 23 in Tutzing im Landkreis Sternberg. Viel Sonne heute am Montag, die sorgt für bis zu 31 Grad. Und es geht auch die kommenden Tage erstmal warm weiter, aber wechselhaft, stellenweise mit Gewittern.
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0: Servus zu euch in die Autos, besser mit dem besten Stau- und Blitzerservice. Auf Gong 96.3 Obacht bitte auf der A8 Salzburg. 96.3 Obacht bitte auf der A8 Salzburg Richtung München zwischen Unterhaching Ost und Neubiberg. Eine ungesicherte Unfallstelle auf der rechten Spur. Außerdem staut es sich auf der A99 der Westumfahrung Richtung Lindau zwischen Ludwigsfeld und Lochhausen. 13 Minuten kommen laut Gong 96.3 Live-Messung on top. Und weiterhin fetter Stau auf dem mittleren Ring wegen Bauarbeiten auf der Donnersberger Brücke. Ihr braucht hier 35 Minuten länger.
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0: In Perlach, Rudolf-Zorn-Straße auswärts Stehnson, in Fürstenfeldbruck in der Theodor-Heuss-Straße. Für mehr Blitzer 0894x38. Geht auch easy per WhatsApp. Gute Fahrt.
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Es wäre keine Überraschung, wenn dieser Film mehr als 1 Milliarde Dollar einspielt. Das sagen Kinoexperten. Servus, Gong 96.3 hier mit Chris Peisker. Es geht um den neuen Toy Story 5 Film, der gerade schon international alle Rekorde bricht. In die Kinos in München und der Region kommt er dann nächste Woche. Da freuen sich ja auch schon ganz viele Familien drauf. Ja, und den Soundtrack zum Film, den haben wir jetzt schon für euch. Super entspannt bei der Arbeit von Superstar Taylor Swift. I knew it, I knew you.

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11: Es ist Gong 96.3 München, Wetter kompakt. Ja, kurz vor 10 am Montag und wir haben schon die 25 Grad Marke geknackt. Gerade eben gemessen am Olympiaturm, 24 in Ottenhofen im Landkreis Erding. Bis zu 31 Grad sind heute drin und dazu viel Sonne. Und es geht auch die kommenden Tage warm weiter, aber wechselhaft stellenweise mit Gewittern. Heute könnte es neue Regeln für das Münchner Univiertel geben. Welche wichtige Entscheidung fallen soll, hört ihr gleich.
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13: Um 10 Uhr mit Nicolas Pinkanell. Grüß Gott. Rauchen könnte hier in Deutschland bald deutlich teurer werden. Die Bundesregierung plant einem Bericht nach, die Tabaksteuer noch mehr zu erhöhen als geplant. Eine Packung Zigaretten könnte demnach bis 2030 fast 12 Euro kosten. Das sind 40 Cent mehr als vom Bundeskabinett zuletzt beschlossen. Aktuell kostet die Schachtel im Schnitt gut 8 Euro. Gibt's im Münchner Univiertel wieder ein Bierverkaufsverbot ab 22 Uhr? Das könnte sich heute entscheiden. Die Stadt will das Wochenende noch auswerten und dann einen Entschluss fassen. Hintergrund ist, Anwohner leiden unter dem Lärm und vielen Müll, den Feiernde verursachen. OB Krause hatte deswegen angekündigt, entweder die Lage bessert sich oder die Kioske dürfen ab 22 Uhr kein Bier mehr verkaufen. Sollte es ein Social-Media-Verbot für Kinder geben? Heute gibt ein Expertenrat der EU-Kommission eine Empfehlung dazu ab. Die soll dann Grundlage für ein EU-weites Gesetz sein. Die deutsche Regierung befürwortet eine allgemeine Regelung, arbeitet aber auch an einem eigenen Gesetz.
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14: Die Sitzbänke hier in Erding sind künftig deutlich bunter. 7 Schulen haben die Bänke im Kunstunterricht neu gestaltet. Bevor sie aber in der Stadt verteilt werden, sind sie diese Woche noch im Künstlerhaus am Stahlmuseum zu sehen. Aus Erding, Alexandra Goralska, Gong 96.3.
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11: Servus zu euch, die Autos besser ankommen mit dem besten Stau- und Blitzer-Service. Für München, es stockt auf der A9 Richtung München zwischen Eching und dem Kreuz Nord. Die Gong 96.3 Live-Messung zeigt, 13 Minuten braucht ihr länger. Und weiterhin Stau auf dem Mittleren Ring wegen der Baustelle auf der Donnersberger Brücke. 35 Minuten nach wie vor die Wartezeit.
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11: In Sendling, Waldfriedhofstraße auswärts. Und im Landkreis Ebersberg stehen sie in Pliningen in der Landshuter Straße. Gute Fahrt.
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11: Servus, München und die Region sind zurück aus diesem Mega-Sommer-Wochenende. Und dann checken wir gleich mal, worauf ihr euch die kommenden Tage so freuen könnt. Die Highlights der neuen Woche hier in 10 Minuten. Davor entspannter Sound von Olivia Dean. So easy to fall in love.

0: Leute, die nächsten Tage, die werden sportlich, echt bayerisch und es gibt ein riesen Sommer-Highlight.
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0: Weil der Endspurt bei der WM ansteht. Die vier besten Teams der Welt stehen kurz vorm Halbfinale. Frankreich, Spanien, Argentinien und England. Morgen und übermorgen ab 21 Uhr die nächsten Spiele. Finale ist dann am Sonntag. Dann steigt auch am Sonntag ein absolutes Münchner Traditionshighlight. Der Kochalball am Chinesischen Turm geht wie immer schon früh morgens um 6 Uhr los, natürlich in Tracht. Und richtig cool, eine Initiative setzt sich auch gerade dafür ein, dass der Kochalball Weltkulturerbe werden soll. 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
7: Das Gong 96.3 München, Wetter kompakt. 31 Grad sind heute drin, dazu viel Sonne, also ein Bilderbuchstart in die neue Woche. Aktuell auch schon 26 am Hirschgarten, 25 in Gauting im Landkreis Starnberg. Die kommenden Tage auch weiter warm, aber wechselhaft mit Gewittern.
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7: Servus zu euch, die Autos besser ankommen mit dem besten Stau- und Blitzerservice auf Gong 96.3. Obacht bitte auf der A995 Richtung München zwischen Giesing und Unterhaching Nord. Da liegt ein großer Ast auf der rechten und mittleren Spur. Dann weiterhin stockend auf der A9 Richtung München zwischen Eching und dem Kreuz Nord, 13 Minuten plus. Außerdem staut es sich immer noch auf dem mittleren Ring wegen der Baustelle auf der Donnersberger Brücke. Ihr braucht laut Gong 96.3 Live-Messung 23 Minuten länger als sonst.
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7: In Riem stehen sie in der Ottendichler Straße auswärts und in Dachau in der Schleißheimer Straße. Für mehr Blitzer 0894x38 geht auch per WhatsApp. Gute Fahrt.
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1: Und jetzt die aktuelle von Shakira, Die Die.
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2000er für euch bei der Arbeit. Lana Del Rey, Summertime Sadness, hier im Gong 96.3 Hit Sommer. Und dabei gibt's ja gar keinen Grund, dass wir traurig sind. Mega Wochenstart mit bis zu 31 Grad in München und der Region. Passend dazu unser Sunny Boy Nico Santos jetzt in Münchens beste Musikmix. Hier ist All Time High.

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8: Es ist Gong 96.3 München, Wetter kompakt. 26 Grad aktuell im Sendlinger Tor, 26 auch in Karlsfeld im Landkreis Dachau. Der Montag mit viel Sonne bis 31 Grad und es geht auch die kommenden Tage warm weiter, aber wechselhaft, teils Gewitter mit dabei. Hier in der Stadt wird etwas zum Denkmal, was noch nicht mal gebaut wird. Wo und warum das tatsächlich möglich ist, hört ihr gleich von den München-Reportern.
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10: Um 11 Uhr mit Nicolas Pinkernell. Grüß Gott. Rauchen könnte noch teurer werden als ohnehin schon und auch noch teurer als von der Bundesregierung ursprünglich geplant. Einem Bericht nach soll die Tabaksteuer mehr steigen als vom Kabinett zuletzt beschlossen. Aktuell kostet eine Durchschnittspackung Zigaretten gut 8 Euro. Bis 2030 soll der Preis laut dem neuen Plan auf fast 12 Euro steigen. Eine unbekannte Nummer ruft an und die Person am anderen Ende der Leitung will einem Glücksspielangebote oder eine Handwerkerdienstleistung andrehen. Diese verbotenen Werbeanrufe passieren immer häufiger, so die Bundesnetzagentur jetzt. Im ersten Halbjahr sind über 21.000 Beschwerden darüber bei ihr eingegangen. Das sind 13% mehr als im Vorjahreszeitraum. Wie soll der Tunnelbohrer heißen, der die zweite Stammstrecke graben wird? Dazu konnte jeder Vorschläge einreichen. Jetzt stehen die Finalisten fest. Anna, nach dem Vorbild Anna Beuxen, eine der ersten deutschen Ingenieurinnen. Donna Maria, als Anspielung auf den Start der Bohrarbeiten an der Donnersberger Brücke und dem Endpunkt Marienhof. Und Martha, nach Martha Schneider-Bürger, der ersten deutschen Diplombauingenieurin.
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11: Es ist etwas kurios. Hier im Olympiapark wird ein Haus zum Denkmal, das noch nicht mal gebaut ist. Dabei geht es um Väterchen Timofeys Ost-West-Friedenskirche samt Garten. Die ist vor 3 Jahren abgebrannt, soll aber wieder aufgebaut werden und ist schon jetzt ein Baudenkmal. Aus dem Olympiapark, Alena Kohler, Gong 96.3.
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8: Servus zu euch in die Autos, besser ankommen mit dem besten Stau- und Blitzer-Service. Für München staut sich weiter auf der A9 Richtung München zwischen Echingen und Kreuz Nord. Ihr braucht dort Gong 96.3 Live-Messung 17 Minuten länger. Und Stau immer noch auf dem mittleren Ring wegen Bauarbeiten auf der Donnersberger Brücke. 14 Minuten braucht ihr länger.
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8: Perlach, Rudolf-Zorn-Straße auswärts und Fürstenfeldbruck, da stehen sie auch in der Augsburger Straße. Gute Fahrt.
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8: Einen schönen Montagvormittag wünsche ich euch und den laden wir natürlich auch mit ganz vielen Lieblingshits. Avril Lavigne mit dabei, Felix Jehn, Tame Impala und los geht's jetzt mit der aktuellen von Holly Humberstone. Richtig schön zum Genießen, To Love Somebody.

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0: Unser liebstes Skater-Girl aus den 2000ern, Avril Lavigne, Complicated, im Gong 96.3 Hitsommer. So Leute, und in dieser Woche wollen wir gemeinsam mit euch feiern. 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

0: Einen schönen Wochenstart euch. Hier ist Gong 96.3. Wir freuen uns gleich wieder auf eine halbe Stunde Hits für alle bei der Arbeit, unter anderem mit Bruno Mars. Aktueller Mega-Ohrwurm I Just Might, die Nummer und mehr, das Beste von heute, gleich im Gong 96.3 Hitsommer.
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0: Das Gong 96.3 München-Wetter kompakt. Gleich 11:30 und wir messen schon 27 Grad am Flaucher, ebenso in Marktschwaben im Landkreis Ebersberg. Bis 31 Grad sind heute drin, dazu viel Sonne. Und die kommenden Tage weiter warm, aber wechselhaft stellenweise Gewitter.
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0: Servus zu euch, in die Autos besser ankommen mit dem besten Stau- und Blitzerservice. Auf Gong 96.3 einiges los. Auf dem Mittleren Ring staut sich auf der Landshuter Allee. Wegen der Baustelle auf der Donnersberger Brücke 17 Minuten braucht ihr länger. Und stockend wegen der Sperre im Luise-Kieselbach-Tunnel Richtung Norden. Hier braucht ihr auf der Umfahrung 11 Minuten länger.
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0: Milbertshofen, Prager Straße auswärts. Und im Brunntal stehen sie in der Eyinger Straße. Für mehr Blitzer 0894x38 geht auch easy per WhatsApp. Gute Fahrt.
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0: diese Entscheidung warten schon ganz viele gespannt, sowohl Studis als auch Anwohner. Gibt's bald wieder ein Bierverkaufsverbot im Univiertel? Wann genau die Stadt eine Ansage machen will und auf Grundlage von was die Entscheidung fällt, hört ihr gleich um Punkt 12 für den Gong 96.3 Nachrichten. Vorher frischer Sound für euch bei der Arbeit von einer jungen Frau, die wir nächstes Jahr im April hier bei uns in München begrüßen zu ihren einzigen beiden Deutschlandkonzerten. Es freut natürlich alle Livis, so nennt sie nämlich ihre Fans. Hier ist Olivia Rodrigo, mega schön mit Drop Dead.
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11: Das Gong 96, 3 München, Wetter kompakt, 27 Grad im Moment am Viktualienmarkt, ebenso am Flughafen. Die Sonne gibt heute alles in München und der Region bis zu 31 Grad. Und die kommenden Tage weiterhin warm, aber unbeständiger, teils auch Gewitter mit dabei. Es ist ein Paukenschlag für Raucher. Die Tabaksteuer könnte noch höher werden als geplant. Wie viel teurer Zigaretten werden sollen, hört ihr jetzt.
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13: Um 12 Uhr mit Nicolas Pinkernell. Grüß Gott. Rauchen könnte in Deutschland bald deutlich teurer werden. Die Bundesregierung plant einem Bericht nach, die Tabaksteuer noch mehr zu erhöhen als geplant. Eine Packung Zigaretten könnte demnach bis 2030 fast 12 Euro kosten. Das sind 40 Cent mehr als vom Bundeskabinett zuletzt beschlossen. Eine Packung kostet aktuell gut 8 Euro. Social Media erst ab 13 Jahren. Das empfehlen Experten der EU-Kommission. Davor müsse man den Zugang beschränken, heißt es. Also sollen etwa Eltern ihre Kinder bei der Nutzung digitaler Dienste beaufsichtigen. Außerdem sollen unter 13-Jährige Social Media nur zeitlich begrenzt nutzen können. Gibt's im Münchner Univiertel wieder ein Bierverkaufsverbot ab 22 Uhr? Das könnte sich heute entscheiden. Die Stadt will das Wochenende auswerten und dann einen Entschluss fassen. Hintergrund ist, Anwohner leiden unter dem Lärm und vielen Müll, den Feiernde verursachen. OB Krause hatte deswegen angekündigt, entweder die Lage bessert sich oder die Kioske dürfen ab 22 Uhr kein Bier mehr verkaufen.
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14: Die Sitzbänke hier in Erding sind künftig deutlich bunter. 7 Schulen haben die Bänke im Kunstunterricht neu gestaltet. Bevor sie aber in der Stadt verteilt werden, sind sie diese Woche noch im Künstlerhaus am Stahlmuseum zu sehen. Aus Erding, Alexandra Goralska, Gong 96.3.
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11: Servus zu euch in die Autos, besser ankommen mit dem besten Stau- und Blitzerservice für München. Es ist weiterhin einiges los auf dem mittleren Ring. Es staut sich auf der Landshuter Allee wegen der Baustelle auf der Donnersberger Brücke. Die Gong 96.3 Live-Messung zeigt plus 23 Minuten. Und stockend in Schwabingen zwischen A9 und dem Englischen Garten, da braucht ihr 12 Minuten länger.
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11: In Riem stehen sie in der Rennbahnstraße auswärts und in Planegg in der Amtmannstraße. Gute Fahrt.
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11: Servus, bei dem Thema kriegen wir echt einige Nachrichten von euch rein. Ihr habt es ja gerade in den Nachrichten gehört. Die Bundesregierung will die Tabaksteuer noch weiter erhöhen als eh schon geplant. Eure Meinungen dazu, teils auch echt überraschend, hier in 10 Minuten. Davor entspannter Sound von Michi Schulte, 5

0: Wenn die Zigarettenpackung 12 Euro kostet, ist das dann ein Grund für Raucher aufzuhören? Servus, Gong 96.3 bei der Arbeit mit Chris Peisker. Ihr habt es vielleicht schon in den Nachrichten bei uns gehört, die Bundesregierung, die braucht Geld. Deshalb sollen die Tabakpreise noch stärker steigen als schon geplant. Von jetzt 8,70 Euro pro Schachtel auf 11,78 Euro in 4 Jahren. Wir haben dazu eine Sprachnachricht bekommen von Thomas aus Unterföhring.
1: Also, dass die Bundesregierung den Schachtelpreis für Zigaretten jetzt erhöht, ist eine absolute Frechheit. Ich finde, zu rauchen ist auch irgendwie ein Stück Freiheit genießen. Und das wegzunehmen, macht Rauchen irgendwie einfach zum Luxusgut. Und das sollte unterbunden werden. Ansonsten hole ich mir meine Schachteln künftig einfach aus Tschechien.
0: Da wären sie auf jeden Fall billiger. Zigaretten sollen also noch teurer werden als schon geplant. Lasst uns gerne mal drüber quatschen. Ist es richtig so oder völlig übertrieben? Und die ganz konkrete Frage an die Raucher von euch. Ist das ein Grund zum Aufhören? Gern abstimmen in der Gong 96.3 App. Heute Nachmittag gibt es dann das Ergebnis. Da erfahren wir dann, wie München und die Region ticken.

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13: Das Gong 96.3 München, Wetter kompakt. Ein traumhafter Wochenstart mit aktuell schon 28 Grad am Eisbach im Englischen Garten, 27 in Glonnen im Landkreis Ebersberg. Morgen und die kommenden Tage auch erstmal weiter warm, aber deutlich wechselhafter. Stellenweise sind Gewitter mit dabei.
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13: Servus, zu euch in die Autos, besser ankommen mit dem besten Stau- und Blitzer-Service. Auf Gong 96.3, Obacht bitte, gerade reingekommen. Und zwar A9 Richtung München, also einwärts, zwischen dem Kreuz Nord und Garching Süd. Da ist ein Auto liegen geblieben auf der linken Spur, außerdem Reifenteile auf der Fahrbahn. Und längster Stau der Stadt auf der Donnersberger Brücke. Die Baustelle, die sorgt hier für plus 20 Minuten.
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13: In der Max-Vorstadt stehen sie, in der Dachauer Straße auswärts und im Landkreis Ebersberg in Pliningen in der Geltinger Straße. Für mehr Blitzer 089 4x38 geht auch easy per WhatsApp. Gute Fahrt!
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0: Und jetzt die aktuelle von Teddy Swims, Mr. Know-It-All.
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Frau, die gerade quer durch Europa tourt und dabei ganz viele Festivals mitnimmt. Katy Perry, California Girls, Mega 2000 am Gong 96, 3 Hitsommer. Habt einen schönen Wochenstart. Gern auch schon mal ein paar tolle Feierabendpläne machen. Bis in den Abend ja Vollgas Sommer. Und bis dahin machen wir es uns einfach gemütlich bei der Arbeit. Jetzt mit der aktuellen von Alex Warren, Fever Dream, hier in Münchens bestem Musikmix.

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11: Das Gong 96.3 München, Wetter kompakt. Ja, die Sonne, die gibt heute alles. Die ist 14 Stunden lang am Start, also von morgens bis abends. Dazu 28 Grad am Westpark, ebenso auch bei euch in Ottenhofen im Landkreis Erding. Und die kommenden Tage bleibt es auch erstmal warm, aber deutlich wechselhafter wird's mit Gewittern stellenweise. Hier in der Stadt wird etwas zum Denkmal, das noch nicht mal gebaut wird. Wo und warum das tatsächlich möglich ist, hört ihr gleich von den München-Reportern.
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12: Um 13 Uhr mit Nicolas Pinkanel. Grüß Gott. Rauchen könnte noch teurer werden als ohnehin schon und auch noch teurer als von der Bundesregierung ursprünglich geplant. Einem Bericht nach soll die Tabaksteuer mehr steigen als vom Kabinett zuletzt beschlossen. Aktuell kostet eine Durchschnittspackung Zigaretten gut 8 Euro. Bis 2030 soll der Preis laut dem neuen Plan auf fast 12 Euro steigen. Eine unbekannte Nummer ruft an und die Person am anderen Ende der Leitung will einem Glücksspielangebote oder eine Handwerkerdienstleistung andrehen. Diese verbotenen Werbeanrufe passieren immer häufiger, so die Bundesnetzagentur jetzt. Im ersten Halbjahr sind über 21.000 Beschwerden darüber bei ihr eingegangen. Das sind 13% mehr als im Vorjahreszeitraum. Wie soll der Tunnelbohrer heißen, der die zweite Stammstrecke graben wird? Dazu konnte jeder Vorschläge einreichen. Jetzt stehen die Finalisten fest. Anna, nach dem Vorbild Anna Beuxen, einer der ersten deutschen Ingenieurinnen, Donna Maria, als Anspielung auf den Start der Bohrarbeiten an der Donnersberger Brücke und dem Endpunkt Marienhof und Martha, nach Martha Schneider-Bürger, der ersten deutschen Diplombauingenieurin.
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13: Es ist etwas kurios. Hier im Olympiapark wird ein Haus zum Denkmal, das noch nicht mal gebaut ist. Dabei geht es um Väterchen Timofeys Ost-West-Friedenskirche samt Garten. Die ist vor 3 Jahren abgebrannt, soll aber wieder aufgebaut werden und ist schon jetzt ein Baudenkmal. Aus dem Olympiapark, Alena Kohler, Gong 96.3.
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11: Servus zu euch, in die Autos besser ankommen mit dem besten Stau- und Blitzerservice für München. Es staut sich aktuell auf der A9 Richtung München, also einwärts. Zwischen dem Kreuz Nord und Garching Süd, da ist nämlich ein Auto liegen geblieben. Ihr braucht 10 Minuten länger. Und längster Stau der Stadt auf der Donnersberger Brücke. Ja, durch die Baustelle zeigt euch die Gong 96.3 Live-Messung aktuell plus 29 Minuten und das um die Mittagszeit. Wahnsinn.
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11: In Sendling, Schäftlarnstraße einwärts. In dem Landkreis Starnberg stehen sie in Wesslingen in der Hauptstraße. Gute Fahrt.
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11: Servus, München und die Region strahlen heute mit der Sonne um die Wette. Dazu all eure Lieblingshits bei der Arbeit, im Auto, im Homeoffice. Jetzt der aktuelle Ohrwurm von Kamrad. Hug Yourself.

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Die zwei Stars aus Norwegen für euren Montagmittag. Madcon mit Beggin, Mega 2000 am Gong, 96.3 Hitsommer. 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
1: Und jetzt die aktuelle von Shakira. Die Die.
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0: Einen schönen Montagmittag euch. Hier ist Gong 96.3. Zurück aus der Mittagspause gibt's gleich erstmal eine halbe Stunde Hits zum Durchpowern im Job, unter anderem mit Holly Humberstone. Mega schön. To Love Somebody. Die Nummern mehr, das Beste von heute, gleich im Gong 96.3 Hitsommer.
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0: Das Gong 96.3 München, Wetter kompakt. Das duftet heute wieder nach Sonnencreme, schmeckt auch beim einen oder anderen nach einem Eis im Büro. 28 Grad im Moment an der Münchner Freiheit, ebenso 28 in Diesen am Ammersee. Morgen und die kommenden Tage zunächst auch weiter warm, aber teils Gewitter mit dabei.
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0: Servus zu euch, in die Autos besser ankommen mit dem besten Stau- und Blitzerservice. Auf Gong 96.3 Obacht bitte auf der A95 Richtung Garmisch-Partenkirchen. Zwischen Schäftlarn und Wolfratshausen, da liegen Gegenstände auf der Fahrbahn. Und ich kann euch das sogar genauer sagen. Ich kriege hier gerade die Meldung rein, da hat jemand ein Solarpanel verloren. Hui. Und längster Stau der Stadt auf der Donnersberger Brücke. Durch die Baustelle zeigt durch die Gong 96.3 Live-Messung aktuell plus 31 Minuten.
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0: In Perlach stand Ständlerstraße auswärts und in Hohenbrunn stehen sie in der Robert-Bosch-Straße. Für mehr Blitzer 089 4x38. Geht doch easy per WhatsApp. Gute Fahrt.
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1: So, wichtige Info für alle, die gerade auf dem Weg zum Einkaufen sind oder das heute noch vorhaben. Hier ist Gong 96.3 mit Chris Peisker. Es gibt eine neue Studie, die sagt, dass montags die meisten Fehler im Supermarkt passieren. Dass zum Beispiel Angebote noch nicht im Kassensystem hinterlegt sind und so die falschen Preise abgezogen werden. Und auch menschliche Fehler passieren montags am häufigsten. Wir sind halt alle noch ein bisschen gedanklich im Wochenende. Also lieber noch mal den Kassenzettel nachrechnen. Habt einen schönen Wochenstart. Hoffentlich seid ihr stressfrei unterwegs in München und der Region. Dazu von uns chilliger Sound jetzt von Tampa City. Frisch dabei auf eurer Sommerplaylist Self-Aware.

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6: Es kommen 96 Teil München, Wetter kompakt. In der Innenstadt am Marienplatz haben wir die 30-Grad-Marke geknackt. 29 im Moment noch in Unterschleißheim. Dazu viel Sonne bis in den Feierabend, super freundlich in München und der Region. Und die kommenden Tage weiter warm, aber wechselhaft stellenweise Gewitter. Wie sollten Kinder Social Media nutzen dürfen? Der Expertenrat der EU hat jetzt einen konkreten Ratschlag gegeben. Welchen hört ihr gleich?
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7: Um 14 Uhr mit Julia Kafka. Grüß Gott. Rauchen wird teurer als geplant. Dass die Bundesregierung die Tabaksteuer anheben will, ist bekannt. Doch sie soll wohl stärker steigen als gedacht. Bis 2030 soll der Preis für eine Schachtel Zigaretten schrittweise auf fast 12€ steigen. Das sind ungefähr 40 Cent mehr als ursprünglich geplant. Hier bei uns in München rauchen aktuell mehr als 240.000 Menschen. Sollten Kinder unter 13 Social Media uneingeschränkt nutzen dürfen? Der Expertenrat der EU-Kommission sagt nein. Demnach sollten Kinder in diesem Alter nur dann Social Media nutzen dürfen, wenn Eltern dabei sind oder das Ganze zum Lernen genutzt wird und dann auch zeitlich begrenzt. Bei Plattformriesen wie Instagram, TikTok oder Snapchat muss die EU eine Altersgrenze festlegen. Die meisten Menschen lieben den Sommer. Doch während sich die einen darüber freuen, ist die Hitze für viele belastend. Laut einer aktuellen Krankenkassenumfrage hat jeder Dritte gesagt, dass er oder sie unter der Hitze leidet. Die häufigsten Folgen, zum Beispiel Müdigkeit, Schlafprobleme, Kreislaufbeschwerden und Appetitlosigkeit. Frauen sind dabei häufig öfter betroffen als Männer.
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8: Die Sitzbänke hier in Erding sind künftig deutlich bunter. 7 Schulen haben die Bänke im Kunstunterricht neu gestaltet. Bevor sie aber in der Stadt verteilt werden, sind sie diese Woche noch im Künstlerhaus am Stahlmuseum zu sehen. Aus Erding, Alexandra Goralska, Gong 96.3.
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6: Servus, sollten die Autos besser ankommen mit dem besten Stau- und Blitzer-Service. Für München, Obacht bitte auf der A99 der Westumfahrung. Zwischen Neuherberg und Fröttmanning-Nord, da hat sich der Mittelstreifen entzündet. Also da brennt es gerade, deshalb bitte langsam fahren, teils starker Rauch. Und fetter Stau auf dem mittleren Ring durch die Baustelle an der Donnersberger Brücke. Ihr braucht 28 Minuten länger.
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6: In Riem, Rennbahnstraße auswärts und in Planegg in der Amtmannstraße. Gute Fahrt.
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6: Einen schönen Montagnachmittag euch. München und Region powern durch im Job mit der nächsten Ladung Lieblingshits. Harry Styles gleich mit dabei, Taya Cruz, Miles Smith. Und los geht's jetzt mit der aktuellen von Felix hier. Ein bisschen Festival-Feeling. Hier ist Pride.

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0: Das Gong 96.3 München, Wetter kompakt. 30 Grad aktuell am Flaucher, ebenso in Gauting im Landkreis Starnberg. Heute ein Megasommertag in München und der Region. Und die kommenden Tage auch weiter warm, aber wechselhaft, stellenweise mit Gewittern.
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0: Servus zu euch in die Autos, besser ankommen mit dem besten Stau- und Blitzerservice auf Gong 96.3. Weiter in Obacht bitte auf der A99 der Westumfahrung. Zwischen Neuherberg und Fortmanning-Nord, da hat sich der Mittelstreifen entzündet, also es brennt gerade. Deshalb bitte langsam fahren, teils starker Rauch. Und dann ist gerade noch ein Stromausfall in Bogenhausen. Gong-Hörer Markus, du hast es hautnah miterlebt. Erzähl.
13: Ja, ich war gerade im Edeka Brennregent, gerade die Rolltreppe runtergefahren und wollte als braver Ehemann in der Mittagspause das Leergut zurückbringen. Und auf einmal macht Bumm, die einen Türen gehen auf, die anderen Türen gehen zu. Hinter mir sind verschreckte Omas und sagen, wie soll ich denn da jetzt wieder hochkommen? Die Rolltreppe geht nicht. Und dann dachte ich mir, okay, Einkaufen abgehakt, bin nach Hause und komme rein und denke mir, ui, geht auch nichts.
0: Ja, krass. Wir sind gerade im Austausch mit dem Netzbetreiber, checken für euch die Lage, wer alles genau betroffen ist in Bogenhausen. Sobald wir die genauen Infos haben, geben wir natürlich sofort Bescheid.
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0: Milbertshofen, Prager Straße auswärts und Fürstenfeldbruck, Heimstettenstraße. Gute Fahrt.
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1: Und jetzt die aktuelle von Tame Impala, Dracula.
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Vor einer Stunde genau hat's geknallt in vielen Haushalten und Geschäften in Bogenhausen. Plötzlich war der Strom weg. Hier ist Gong 96.3 mit Chris Peisker. Wir sind gerade im Austausch mit dem Netzbetreiber. Es sind rund 3000 Haushalte betroffen. Wird gerade mit Hochdruck an einer Lösung gearbeitet. Und übrigens, die Trambahn, die ist nicht betroffen, die fährt normal weiter. Die hat nämlich ein eigenes Stromnetz. Habt einen schönen Montag. Jetzt entspannter Sound von Olivia Dean. So easy to fall in love.

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7: Das Gong 96.3 München Wetter kompakt. 30 Grad haben wir im Luitpoldpark in Schwabingen, 29 bei euch im Landkreis Erding in Langenpreising. Heute Nacht wieder angenehm bei 15 Grad, morgen und übermorgen weiter warm, vereinzelt aber auch Schauer und Gewitter möglich. Seit über einer Stunde haben rund 3000 Haushalte in Bogenhausen keinen Strom und jetzt ist auch klar, was die Ursache dafür ist. Alle Infos gibt's gleich.
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9: Um 15 Uhr mit Julia Kafka. Grüß Gott. Rauchen könnte in Deutschland bald deutlich teurer werden. Die Bundesregierung plant laut einem Bericht, die Tabaksteuer noch mehr zu erhöhen als geplant. Eine Packung Zigaretten könnte demnach bis 2030 fast 12 Euro kosten. 40 Cent mehr als vom Bundeskabinett zuletzt beschlossen. Der Flieger kommt viel zu spät an oder hebt gar nicht erst ab. In dem Fall sollen Reisende künftig leichter eine Entschädigung bekommen. Die EU hat neue Regelungen für Fluggastrechte beschlossen. Dazu gehören auch kostenlose Sitzplatzreservierungen für Kinder, Schwangere und Menschen mit Behinderungen. Bis Mitte 2027 müssen die Airlines die Regeln umsetzen. Rund 3000 Haushalte in Bogenhausen haben aktuell keinen Strom. Grund für den Stromausfall ist laut den Stadtwerken München ein defektes Kabel. Ein Baggerfahrer hat es bei Bauarbeiten versehentlich beschädigt. Aktuell wird die Störung vor Ort noch behoben.
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10: Es ist etwas kurios. Hier im Olympiapark wird ein Haus zum Denkmal, das noch nicht mal gebaut ist. Dabei geht es um Väterchen Timofeys Ost-West-Friedenskirche samt Garten. Die ist vor 3 Jahren abgebrannt, soll aber wieder aufgebaut werden und ist schon jetzt ein Baudenkmal. Aus dem Olympiapark, Alena Kohler, Gong 96.3.
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7: Besser ankommen mit dem besten Stau- und Blitzerservice für München. Vorsicht auf der A92, genau am Dreieck von Moching in der Überleitung zur A99 Ost Richtung Salzburg. Da steht ein LKW auf der Autobahn. Dann Obacht in Bogenhausen an der Bushaltestelle vorm Klinikum. Da haben wir gerade einen Rettungseinsatz, deswegen gibt es dort ein bisschen Rückstau. Und sonst so langsam schon die ersten Anzeichen Feierabendverkehr. Längster Stau auf dem Mittleren Ring wegen der Baustelle an der Donnersberger Brücke. 30 Minuten.
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7: Riemen auswärts, die Rennbahnstraße. In der Max-Vorstadt steht einer auswärts auf der Dachauer. Und im Landkreis Ebersberg im Plining haben wir einen auf der Geltinger Straße. Danke euch.
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7: Servus. 12 Euro für eine Packung Zigaretten. Das ist der neue Vorschlag der Bundesregierung. Wir haben es gerade gehört. Nichtraucher würden wahrscheinlich sagen, ja, super Idee. Aber wir haben mal die Raucher gefragt. Würdet ihr deswegen wirklich weniger Zigaretten kaufen, wenn es so teuer wäre? Die Antworten gibt's gleich nach 4 jetzt am Stück.

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1: Nach dem Besten von heute kommt jetzt wieder ein super geiler 2000er.
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0: für 12 Euro. Da bekommt man ein Mittagessen, ein Buch oder 250 Gramm Kaffeebohnen und bald vielleicht auch nur noch eine Packung Zigaretten. Servus, Gang 96.3 hier, Felix Meindorfer. Das ist der neue Plan der Bundesregierung. Aktuell kostet eine Schachtel ja knappe 9 Euro. In den nächsten 4 Jahren soll das dann auf knapp 12 steigen. Und deswegen haben wir die Münchner Raucher mal gefragt, würde das bei euch denn wirklich was ändern?
1: Also ich glaube, mich würde das persönlich nicht beeinflussen. Ich schaue jetzt schon gar nicht mehr auf die Preise, wenn ich die Schachtel kaufe.
2: Also vermutlich würde man schon ein bisschen mehr drauf schauen, aber komplett aufhören würde nicht in Frage kommen.
3: Also wenn ich hier jetzt eine Schachtel Kippen kaufen würde und auf einmal kostet sie 12 Euro bei 20 Zigaretten, da würde ich mir das schon dreimal überlegen, ob ich da wirklich noch weiter rauchen möchte.
0: Glaube ich. Schickt uns gerne auch eure Meinung. Sind 12 Euro pro Packung Zigaretten eine gute Idee? Das Ergebnis unserer App-Umfrage München und der Region und wie viel so eine Preiserhöhung in anderen Ländern schon gebracht hat, das hört ihr heute Nachmittag.

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1: Und jetzt die aktuelle von Teddy Swims, Mr. Know-It-All. 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

0: frischer Sound für euren Start in den Nachmittag von Teddy Swims hier auf Gong 96.3. Servus. Schön, dass ihr dabei seid. Und gleich nach halb geht's weiter mit dem Besten von heute und mit der aktuellen von Kamerad. Den Hit und viele mehr gibt's gleich hier im Gong 96.3 Sommer.
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0: Das Gong 96.3 München Wetter kompakt. 30 Grad am Bavaria Park, 29 im Landkreis Ebersberg in Baltham. Heute Nacht kühlt es dann wieder ab auf 15, also Fenster auf jeden Fall auf heute. Morgen und übermorgen bleibt es nämlich warm. Es wird aber feuchter und dadurch sind auch Regen und Gewitter möglich.
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0: Besser ankommen mit dem besten Stau- und Blitzerservice für München. Und wir haben weiterhin den Stromausfall in Bogenhausen. Wegen eines technischen Defekts haben da gerade 3000 Haushalte und Geschäfte keinen Strom. Die Netzbetreiber arbeiten weiter an einer Lösung und vereinzelt fallen deswegen auch Ampeln aus. Also fahrt in Bogenhausen auf jeden Fall vorsichtig. Die Tram ist nicht betroffen, die hat ja ein eigenes Stromnetz. Sonst längster Stau auf dem Mittleren Ring, halbe Stunde plus wegen der Baustelle auf der Donnersberger Brücke und Innenbaustellenbereich hat es auch nochmal gekracht mit 3 Autos aktuell.
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0: Franzi hat einen geschickt per WhatsApp 089-4x38 und zwar auswärts zwischen Partnachplatz und Luise-Kiedelbach-Platz. In Schwabing steht einer auf der Leopoldstraße und in Neubiberg haben wir einen auf der Zwergerstraße. Danke euch.
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0: Sia und Sean Paul hier auf Gong 96.3 mit Sommer. Servus, Felix Mahrendorfer hier. Viertel vor vier ist es und kurzes Update vom Mittleren Ring. Inzwischen 45 Minuten plus zwischen dem Olympiapark und der Donnersberger Brücke, weil es da im Baustellenbereich noch mehr gekracht hat. Das nächste Update dann gleich wieder um vier. Und bis dahin sind wir bei euch und jetzt geht's weiter mit Münchens besten Musikmix für euch bei der Arbeit. Und mit einem richtig frischen Song. Also der ist nicht nur frisch rausgekommen, sondern der klingt auch total sommerlich und frisch. Das hier ist die aktuelle von Nico Santos, Why Don't You Stay?
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14: Das Gong 96.3 München Wetter kompakt. 30 Grad am Waldfriedhof in Hadern, 30 auch im Landkreis Starnberg in WRC. Heute Nacht dann wieder angenehm, da 15 Grad. Morgen übermorgen weiter warm, es wird aber feucht und dadurch sind dann auch Schauer und Gewitter möglich. In München könnte bald ein Blitzer stehen, der schon bei 0 km/h auslöst. Was dahinter steckt, hört ihr gleich von den München Reportern.
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15: Um 16 Uhr mit Julia Kafka. Grüß Gott. Seit Monaten wird gestritten, ob Kinder und Jugendliche auf Social Media unterwegs sein dürfen. Jetzt haben EU-Experten einen Bericht vorgelegt. Demnach sollten Kinder unter 13 Jahren nur dann online sein dürfen, wenn die Eltern dabei sind oder die Plattformen einen pädagogischen Zweck erfüllen. EU-Kommissionspräsidentin von der Leyen will nach dem Sommer einen konkreten Vorschlag präsentieren. Rauchen wird teurer als geplant. Dass die Bundesregierung die Tabaksteuer anheben will, ist bekannt. Doch sie soll wohl stärker steigen als gedacht. Bis 2030 soll der Preis für eine Schachtel Zigaretten schrittweise auf fast 12 Euro steigen. Das sind ungefähr 40 Cent mehr als ursprünglich geplant. Hier in München rauchen aktuell mehr als 240.000 Menschen. In rund 3000 Haushalten in Bogenhausen gingen heute am frühen Nachmittag alle elektronischen Geräte aus. Grund war ein Stromausfall. Auch Ampeln fielen aus. Laut den Stadtwerken hat ein Baggerfahrer bei Bauarbeiten ein Stromkabel beschädigt. Inzwischen ist die Stromversorgung aber weitestgehend wiederhergestellt.
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17: Mal schnell durch ein kleines Stück Fußgängerzone mit dem Auto fahren, um auf die andere Seite zu kommen. Das passiert hier in Pasing am Marienplatz und am Bahnhof regelmäßig. Ein Blitzer, der schon ab 0 km/h auslöst, könnte die Verkehrssünder in Zukunft stellen. Das ist zumindest jetzt Thema bei der Stadt. Aus Pasing, Felix Kröckel, Gong 96.3.
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14: Besser ankommen mit dem besten Stau- und Blitzerservice von München. Wir haben einen neuen Unfall und zwar auf der A92 Richtung München zwischen Unter- und Oberschleißheim. Aktuell eine Viertelstunde mehr. Und dann hat es noch gekracht im Baustellenbereich auf der Donnersberger Brücke Richtung Süden. Deswegen zwischen dem Olympiapark und der Donnersberger Brücke insgesamt 45 Minuten plus aktuell.
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14: In Pasing steht einer auf der Pippinger Straße, in Taufkirchen auf der Waldstraße und im Landkreis Starnberg in Wessling auf der Hauptstraße. Danke euch.
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14: Servus. Es gibt einen Supermarkt bei uns in München, der ist immer ca. 20% günstiger als die anderen vergleichbaren Läden. Wie das funktioniert und was ihr machen müsst, um dort einkaufen zu können, klären wir gleich nach 4 zum Stück. Los geht's mit der aktuellen von Ray. Where is my husband?

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0: Würdet ihr freiwillig ein bisschen mitarbeiten, wenn ihr dafür im Supermarkt günstiger einkaufen könnt? Servus, Gong 96.3 hier, Felix Mandorfer. Viertel nach vier ist es. Das geht tatsächlich bei uns in München und zwar beim Food Hub in Obergiesing. Der feiert diese Woche Jubiläum und bekommt gerade auch immer mehr Mitglieder. Einer davon ist Friedrun. Und für alle, die noch nie was von euch gehört haben, wie funktioniert das denn bei euch?
1: Ja, wir sind ein genossenschaftlich organisierter Mitmach-Supermarkt. Also alle Leute, die bei uns einkaufen, sind auch Teil der Genossenschaft. Und das Besondere ist, dass sie auch 3 Stunden pro Monat bei uns mitarbeiten. Und wir sind auch ein bisschen günstiger als normaler Bio-Supermarkt, so 20% ungefähr.
0: Ansonsten ist alles wie beim normalen Supermarkt, also man bekommt auch das Gleiche. Nur man muss eben 3 Stunden im Monat mitarbeiten. Gerade mit Vollzeitjob und Kindern kann es schon mal ein bisschen eng werden, oder?
1: Ja, total. Wir versuchen halt einfach für jeden irgendwie da eine passende Lösung hinzubekommen. Gerade für Familien haben wir auch ein Partnerinnenmodell. Das bedeutet, dass du dir die Schicht, die 3 Stunden teilen kannst.
0: Okay, und wer Bock hat, sich den Laden mal anzuschauen erstmal. Jetzt zum Jubiläum kann man da eine Woche lang einkaufen, auch wenn man nicht Mitglied ist. Und bald soll es auch einen zweiten Standort geben in Schwabing. Da gibt es nur noch eine Challenge für euch, ne?
1: Ja, genau. Es gibt auch schon viele Schwabinger Mitglieder, die sagen, hey, wir wollen einen Laden in Schwabing. Aber es ist tatsächlich gerade schwer, eine Ladenfläche zu finden. Genau, das ist gerade die größte Herausforderung.
0: Okay, also wenn ihr eine passende Ladenfläche in Schwabing kennt oder mal eine entdeckt beim Vorbeifahren, sagt gerne kurz Bescheid und wir connecten euch dann mit Friedrun.
1: Genau, auf jeden Fall.
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15: Das Gong 96.3 München Wetter kompakt. 30 Grad am Siegestor, 29 bei euch in Straßlach. Heute Nacht dann eine entspannte 15 Grad, also gerne Fenster aufreißen. Morgen und übermorgen bleibt es dann nämlich weiter warm. Es wird aber feuchter und dadurch sind dann auch Regen und Gewitter möglich. Es ist also wieder sommerlich heiß und das ist für viele von uns eine richtige Belastung laut einer neuen Umfrage. Um wie viel es da geht, hört ihr gleich.
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16: Um 4:30 mit Julia Kafka. Grüß Gott. Kinder unter 13 sollten soziale Medien in den EU-Ländern nur in beschränkter Form nutzen dürfen. Dazu rät der Expertenrat, den die EU-Kommission beauftragt hat. Nur wenn Eltern dabei sind oder wenn es ums Lernen geht, sollten Kinder unter 13 Social Media zeitlich begrenzt nutzen dürfen. Während die einen die Sonne genießen, kämpfen die anderen schon beim Weg zur Arbeit mit der Hitze. Das zeigt eine neue Krankenkassenumfrage. Rund jede dritte Person in Deutschland hat an heißen Tagen mit Müdigkeit, Schlaf- oder Kreislaufproblemen zu kämpfen. Viele wünschen sich deshalb einen besseren Hitzeschutz. Fast 3 Stunden lang waren viele Haushalte heute in Bogenhausen ohne Strom. In diesen Minuten gehen aber auch die letzten wieder ans Netz. Das haben uns die Stadtwerke München soeben mitgeteilt. Insgesamt waren 3000 Haushalte betroffen. Ein Bagger hatte am frühen Nachmittag bei Bauarbeiten ein Stromkabel beschädigt.
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16: Er kann Witze erzählen, plaudern und kennt Geschichten. Der Münchenstift bekommt einen sogenannten Empathieroboter. Was erst einmal gewöhnungsbedürftig klingt, begleitet bereits viele Heimbewohnerinnen und Bewohner in anderen Bundesländern im Alltag. Er soll das Pflegepersonal unterstützen. Noch mehr Infos aus München und der Region gibt's um 17 Uhr von unseren München-Reportern.
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15: Besser ankommen mit dem besten Stau- und Blitzerservice für München. Wir haben immer noch den Unfall auf der A92 Richtung München zwischen Unterschleißheim und Oberschleißheim. Da aktuell eine Viertelstunde mehr. Bleibt aber auf der Autobahn, weil die Umfahrung über, unter und Oberschleißheim dauert aktuell genauso lang. Dann haben wir einen Feuerwehreinsatz in der Sonnenstraße zwischen Josefspital und Bayerstraße. Deswegen ist da nur eine Spur offen. Und natürlich auch Stau auf dem Mittleren Ring zwischen Olympiapark und der Baustelle an der Donnersberger Brücke eine halbe Stunde mehr. Und es gibt noch einen Stau, der gerade manchmal aufploppt, aber schuld daran ist keine Baustelle, keine Sperrung, sondern etwas, das sogar viele freuen wird. Worum es geht und was dahinter steckt, das klären wir gleich um Viertel vor hier in der Feierabendshow.
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15: Sendling, die Albert-Rosshaupter Straße, Fürstenfeldbruck, die Kurt-Schumacher Straße und in Erding steht einer auf der Siegwollstraße. Danke euch.
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1: Und jetzt die aktuelle von Shakira. Dai Dai.
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0: Es gibt schon wieder einen neuen Stau bei uns in München, aber der Grund dafür ist tatsächlich ein guter. Servus, Gong 96.3 hier, Felix Mahndorfer. Heute früh sind einige von euch schon drin gestanden und Gong 96.3 München-Reporter Matthias Ulrich. Das kann die Tage jetzt immer wieder mal passieren, ne?
1: Ja, genau. Es geht um die Gegend rund um die Marsstraße in der Maxvorstadt. Da hat sich heute früh ziemlich heftig gestaut wegen dutzenden LKWs. Der Grund, in circa 8 Wochen startet die Wiesn und deswegen fangen jetzt die ganzen Münchner Brauereien an, ihr Oktoberfestbier zu brauen. Und das ist so viel, dass sich die nächsten Tage lange LKW-Schlangen voller Hopfen und Malz im Brauereiviertel bilden können.
0: Stau für den guten Zweck sozusagen. Also wenn ihr da mal steht die Tage, wisst ihr Bescheid.
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9: Das Gong 96, 3 München Wetter kompakt. 30 Grad am Petuel Park, 31 sogar im Landkreis Übersberg in Pörring. Heute Nacht dann wieder angenehm bei 15 Grad. Morgen und übermorgen bleibt es auch weiterhin warm. Vereinzelt sind auch Schauer und Gewitter möglich. 3 Wochen vor den Sommerferien in München und der Region hat die EU beschlossen, beim Fliegen sollen wir alle bald mehr Rechte haben. Welche, hört ihr gleich.
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11: Um 17 Uhr mit Julia Kafka. Grüß Gott. EU-Experten empfehlen in einem neuen Bericht ein Mindestalter von 13 Jahren für Social Media. Das finden nicht alle gut. Der Digitalverband Bitkom plädiert statt pauschalen Verboten für mehr Medienkompetenz und eine konsequente Umsetzung bestehender Regeln. Die Grünen fordern zudem lieber, die Plattformen selbst zu verändern. Der Flieger kommt viel zu spät oder hebt gar nicht erst ab. In dem Fall sollen Reisende künftig leichter eine Entschädigung bekommen. Die EU hat neue Regelungen für Fluggastrechte beschlossen. Dazu gehören auch kostenlose Sitzplatzreservierungen, unter anderem für Kinder und Schwangere. Bis Mitte 2027 müssen die Airlines die Regeln umsetzen. Volkswagen-Chef Blume hat zum ersten Mal eine konkrete Zahl zum geplanten Sparkurs genannt. Ohne Einsparungen bei den Arbeitskosten könnten weltweit rund 50.000 Stellen wegfallen, sagte er. Wie viele Jobs am Ende tatsächlich gestrichen werden, ist laut Blume aber noch offen. Der Konzern prüft derzeit weitere Möglichkeiten, Kosten zu senken.
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12: Hausangestellte, die sich noch vor der Arbeit mit Soldaten und Schaffnern zum Tanzen treffen. Das hat Ende des 19. Jahrhunderts für den ersten traditionellen Kochalball am chinesischen Turm gesorgt. Noch heute kommen jedes Jahr mehr als 10.000 Menschen. Der zuständige Verein will jetzt beantragen, dass der Kochalball zum UNESCO-Kulturerbe wird. Vom chinesischen Turm Andreas Werner, Gong 96.3.
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9: Besser ankommen mit dem besten Stau- und Blitzerservice für München. Wir hatten vorhin einen Unfall auf der A92 Richtung München zwischen Unterschleißheim und Oberschleißheim. Der hat sich fast komplett aufgelöst, aber es staut sich immer noch auf der Umfahrung über die Landshuter Straße zwischen Unter- und Oberschleißheim. Da sind es 20 Minuten mehr, also bleibt auf jeden Fall auf der Autobahn drauf, wenn es geht. Dann die Sonnenstraße in München zwischen Josef-Spital-Straße und Bayerstraße. Da ist nur eine Spur offen wegen dem Feuerwehreinsatz. Und ansonsten der übliche Feierabendverkehr. Hotspot, natürlich die Baustelle an der Donnersberger Brücke. Halbe Stunde mehr.
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9: Großhadern, die Würmtalstraße. Zwischen Planegg und Germering steht einer und im Landkreis Ebersberg im Plining auf der Landshuter. Danke euch.
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9: Servus. 12 Euro für eine Schachtel Kippen. Wir haben es gerade gehört in den Nachrichten, was die meisten von euch zu diesem neuen Plan von der Bundesregierung sagen und wie viele solche Preiserhöhungen in anderen Ländern tatsächlich auch schon gebracht haben. Hört ihr gleich nach 4 zum Stück.

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0: 12 Euro bei 20 Zigaretten, da würde ich mir das schon dreimal überlegen.
1: Also ich glaube, mich würde das persönlich nicht beeinflussen.
2: Aber komplett aufhören würde nicht in Frage kommen.
3: Das sind gemischte Meinungen, ne? Zum neuen Vorschlag der Bundesregierung. In den nächsten 4 Jahren sollen Zigaretten 12 Euro pro Schachtel kosten. Und wir machen den Faktencheck. Servus, Gong 96.3 hier. Felix Mahlendorfer und Julia Kafka aus der Nachrichtenredaktion. Andere Länder haben die Preise für Zigaretten ja schon länger angezogen. Was hat's denn da gebracht?
4: Ja, Großbritannien zum Beispiel erhöht die Tabaksteuer seit Jahren immer wieder. Eine Schachtel kostet dort im Schnitt umgerechnet 19 Euro. Noch heftiger ist es in Australien. Dort sind es inzwischen 25 bis 35 Euro. In beiden Ländern hat sich die Raucherquote deswegen in den letzten 20 Jahren mehr als halbiert. Und beide gehören zu den Ländern mit den niedrigsten Raucherquoten weltweit. Allerdings, die, die noch rauchen, besorgen sich ihre Zigaretten dort immer mehr auf dem Schwarzmarkt.
3: Okay, also in anderen Ländern gibt es durch die Preiserhöhungen nur noch halb so viele Raucher. Und das deckt sich tatsächlich auch mit unserer Gong 96.3 App-Umfrage. 52% der Raucher in München und der Region sagen nämlich, nee, also 12 Euro für eine Schachtel würde ich nicht mehr zahlen. 48% sagen, mei, da muss man durch.
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1: Und jetzt ganz frisch die aktuelle von Taylor Swift. I knew it, I knew you.

frischer Sound für euren Start in den Feierabend von Taylor Swift, I knew you. Servus. Und gleich geht's weiter mit dem Besten von heute hier auf Gong 96.3. Die aktuelle von Alex Warren ist dabei.

0: Den Hit und viele mehr gibt's gleich hier im Gong 96.3. 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
0: Das Gong 96.3 München-Wetter kompakt. 30 Grad haben wir in Haidhausen am Weißenburger Platz, 30 auch bei euch in Wolfratshausen. Heute Nacht dann wieder relativ kühl, 15 Grad, also perfekt zum Durchlüften. Morgen und übermorgen bleibt es nämlich warm. Es wird aber feuchter und dadurch sind auch Regen und Gewitter möglich. So, und jetzt probieren wir mal was aus. Hallo ChatGPT. Erzähl mir mal einen Witz über München.
8: Wie macht man in München ein kleines Vermögen? Man zieht mit einem großen Vermögen her und bleibt ein paar Jahre.
0: Der ist gar nicht mal so schlecht. Und deswegen gibt es bei uns in der Stadt jetzt sogar einen Roboter, der Witze erzählt. Wo der sinnvoll eingesetzt werden kann, hört ihr gleich in den Nachrichten.
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10: Um 5:30 mit Julia Kafka. Grüß Gott. Sollten Kinder unter 13 Social Media uneingeschränkt nutzen dürfen? Der Expertenrat der EU-Kommission sagt nein. Demnach sollten Kinder in diesem Alter nur dann Social Media nutzen dürfen, wenn die Eltern dabei sind oder das Ganze zum Lernen benutzt wird. Und dann auch zeitlich begrenzt. US-Präsident Trump hat angekündigt, die US-Seeblockade gegen den Iran wieder einzuführen. Demnach soll die Straße von Hormuz zwar für den internationalen Schiffsverkehr offen bleiben, iranische Schiffe und der Handel mit iranischen Häfen soll aber blockiert werden. Außerdem fordert er eine Abgabe von 20% auf alle dort transportierten Frachten. Eine unbekannte Nummer ruft an und der Anrufer will einem Glücksspielangebote oder eine Handwerkerdienstleistung andrehen. Diese verbotenen Werbeanrufe passieren immer häufiger. Das hat die Bundesnetzagentur nun mitgeteilt. Im ersten Halbjahr sind über 21.000 Beschwerden darüber eingegangen.
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10: Er kann Witze erzählen, plaudern und kennt Geschichten. Der Münchenstift bekommt einen sogenannten Empathieroboter. Was erst einmal gewöhnungsbedürftig klingt, begleitet bereits viele Heimbewohnerinnen und Bewohner in ganz Deutschland im Alltag. Noch mehr Infos aus München und der Region gibt's um 18 Uhr von unseren München-Reportern.
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0: Besser ankommen mit dem besten Stau- und Blitzerservice für München. Wir haben einen LKW-Unfall und zwar auf der A99 West Richtung Nürnberg. Zwischen Lochhausen und dem Aubinger Tunnel. Der steht zwar schon auf dem Standstreifen, trotzdem aktuell noch 10 Minuten Rückstau. Sonst Hotspot natürlich zwischen Olympiapark und der Baustelle an der Donnersberger Brücke. Da 30 Minuten mehr.
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0: Trudering am Schatzbogen, Riem, die Willy-Brandt-Allee und die B471 haben wir zwischen Hohenbrunn und Putzbrunn. Wenn ihr noch einen seht, 089-4x38, gern auch per WhatsApp. Danke.
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0: aller 2000er von Katy Tunstall hier auf Gong 96.3. Servus, Felix Mandorfer hier. Wir haben gerade noch was reinbekommen in die Gong 96.3 Verkehrszentrale am Isarring. Zwischen der A9 und dem Biedersteinentunnel hat es mit einem Bus gekracht auf der linken Spur. Jetzt schon eine Viertelstunde plus. Das nächste Update dazu dann gleich um 6 wieder. Und bis dahin geht's weiter im Gong 96.3 Hitsommer mit Münchens besten Musikmix für euren Start in den Feierabend. Jetzt Sound aus Australien, der auch sehr australisch klingt. So coole Indie-Vibes, bisschen entspannter drauf. Perfekt für so heiße Sommertage. Hier sind Tame Impala und Jenny mit Dracula.
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8: Es kommt 96 Teil München Wetter kompakt. 31 Grad im Ostbahnhof, 30 im Landkreis Erding in Ottenhofen. Dazu ein paar noch harmlose Wolken. Also heute bleibt es trocken. Morgen und übermorgen sind vereinzelt dann aber Schauer und Gewitter möglich. Immerhin, es bleibt weiterhin warm. Es ist erstmal nur ein Bericht, der könnte aber schon diesen Sommer einiges auf Social Media ändern. Worum es geht heute jetzt in den Nachrichten.
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9: Um 18 Uhr mit Julia Kafka. Guten Abend. Seit Monaten wird gestritten, ob Kinder und Jugendliche auf Social Media unterwegs sein dürfen. Jetzt haben EU-Experten einen Bericht vorgelegt. Demnach sollten Kinder unter 13 Jahren nur dann online sein dürfen, wenn die Eltern dabei sind oder die Plattformen einen pädagogischen Zweck erfüllen. EU-Kommissionspräsidentin von der Leyen will nach dem Sommer einen konkreten Vorschlag präsentieren. Rauchen wird teurer als geplant. Dass die Bundesregierung die Tabaksteuer anheben will, ist bekannt. Doch sie soll wohl stärker steigen als gedacht. Bis 2030 soll der Preis für eine Schachtel Zigaretten schrittweise auf fast 12 Euro steigen. Das sind ungefähr 40 Cent mehr als ursprünglich geplant. Hier in München rauchen aktuell mehr als 240.000 Menschen. In rund 3000 Haushalten in Bogenhausen gingen heute am frühen Nachmittag alle elektronischen Geräte aus. Grund war ein großer Stromausfall. Auch Ampeln fielen aus. Laut den Stadtwerken hat ein Baggerfahrer bei Bauarbeiten ein Stromkabel beschädigt. Inzwischen ist die Stromversorgung wiederhergestellt.
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10: Mal schnell durch ein kleines Stück Fußgängerzone mit dem Auto fahren, um auf die andere Seite zu kommen. Das passiert hier in Pasing am Marienplatz und am Bahnhof regelmäßig. Ein Blitzer, der schon ab 0 km/h auslöst, könnte die Verkehrssünder in Zukunft stellen. Das ist zumindest jetzt Thema bei der Stadt. Aus Pasing, Felix Kröckel, Gong 96.3.
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8: Besser ankommen mit dem besten Stau- und Blitzerservice München. Vorsicht auf der A99, die Westumfahrung Richtung Lindau. Bei der Einfahrt Ludwigsfeld, da ist der Beschleunigungsstreifen durch einen Unfall blockiert. Ansonsten Hotspot im Feierabendverkehr natürlich der Mittlere Ring zwischen Olympiapark und der Donnersberger Brücke. Bei der Baustelle 30 Minuten mehr.
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8: Obergiesing, die Barlandstraße. In Hadern steht eine auf der Schröflerhofstraße und im Landkreis Fürstenfeldbruck in Eichenau auf der Hauptstraße. Danke euch.
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8: Schönen Feierabend euch, kurz nach sechs, und wir starten rein mit der aktuellen von Kamrad. Hug yourself.

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1: 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Hier ist Don't Give Up auf Gong 96.3.

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1: Und jetzt ganz frisch die aktuelle von Nico Santos. Why don't you stay?
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11: Das Gong 96.3 München Wetter kompakt. Ein paar Wolken ziehen rein, es bleibt aber erstmal trocken bei 30 Grad im Friedensengel, 29 bei euch in Freising am Domberg. Morgen und übermorgen ist es dann weiter warm, es wird aber feuchter und dadurch sind dann auch Regen und Gewitter möglich. Die Spritpreise sind letzte Woche schon ein bisschen gestiegen und warum es damit jetzt noch weitergehen könnte, hört ihr gleich in den Nachrichten.
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12: Um 6:30 mit Julia Kafka. Guten Abend. Kinder unter 13 sollten soziale Medien in den EU-Ländern nur noch beschränkt nutzen dürfen. Dazu rät der Expertenrat, den die EU-Kommission beauftragt hat. Nur wenn Eltern dabei sind oder wenn es ums Lernen geht, sollen Kinder unter 13 Social Media zeitlich begrenzt nutzen dürfen. Die Lage im Nahen Osten spitzt sich weiter zu. US-Präsident Trump hat angekündigt, die US-Seeblockade gegen den Iran wieder einzuführen. So soll die Straße von Hormuz zwar für den internationalen Schiffsverkehr offen bleiben, iranische Schiffe und der Handel mit iranischen Häfen soll aber blockiert werden. Außerdem fordert Trump eine Abgabe von 20% auf alle dort transportierten Frachten. Während die einen die Sonne genießen, kämpfen andere schon beim Weg zur Arbeit mit der Hitze. Das zeigt eine neue Krankenkassenumfrage. Rund jede dritte Person in Deutschland hat an heißen Tagen mit Müdigkeit, Schlaf- und Konzentrationsproblemen zu kämpfen.
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12: Er kann Witze erzählen, plaudern und kennt Geschichten. Der Münchenstift bekommt einen sogenannten Empathieroboter. Was erst einmal gewöhnungsbedürftig klingt, begleitet bereits viele Heimbewohnerinnen und Heimbewohner deutschlandweit im Alltag. Noch mehr Infos aus München und der Region gibt's um 19 Uhr von unseren München-Reportern.
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11: Besser ankommen mit dem besten Stau- und Blitzerservice für München. Vorsicht A8 Richtung Salzburg. Zwischen Unterhaching-Ost und Hofkirchen-Ost, da liegen mehrere Kartons auf der Straße. Sonst Hotspot im Feierabendverkehr, weiter der Mittlere Ring. Zwischen Olympiapark und Donnersberger Brücke. Halbe Stunde mehr wegen der Baustelle.
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11: Unter Giesing die Deisenhofener Straße, Starnberg die Emsländer Straße und im Landkreis Ebersberg in Pöhring die Igelhartinger. Wenn ihr noch was seht, 089 4x38, gern auch schnell per WhatsApp. Danke.
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0: Und jetzt die aktuelle von Teddy Swims, Mr. Know-It-All.
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0: Kurze Info für alle in Bogenhausen. Es ist 18.46 Uhr. Servus, Felix Mandorfer hier. Und warum ich das sag, klären wir jetzt.
1: 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Heute ist der Tag, an dem
0: in tausenden Haushalten und Geschäften der Strom ausgefallen ist. Vor allem in Bogenhausen, so wie bei Gong 96.3 Hörer Markus.
2: Ja, ich war gerade im Edeka Brennregent rum und dann dachte ich mir, okay, Einkaufen abgehakt, bin nach Hause und komm rein und denk mir, ui, geht auch nichts.
0: Ja, schuld dran war übrigens ein Bagger, der das Kabel erwischt hat. Inzwischen läuft's wieder, nur die Uhr am Ofen, die ist halt falsch. Und deswegen, jetzt ist gleich 18.47 Uhr, könnt ihr mit umstellen. So, dann ist heute Abend wieder Blade Night rund ums Westend. Da ab 21 Uhr im Auto auf jeden Fall ein bisschen Puffer einplanen, falls ihr die Rollerskater mal kreuzt. Und heute ist noch der Tag, an dem es mal wieder einen neuen Stau gibt bei uns in München. Aber wegen was Schönem, denn die Brauereien fangen gerade an, so ihr Wiesenbier zu brauen. Und weil das ganz schön viel ist, stauen sich die LKWs zum Teil rund um die Marstraße in der Maxvorstadt. Könnte diese Woche noch öfter mal passieren. Wenn ihr mal drin steht, wisst ihr jetzt auf jeden Fall Bescheid.
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10: Das Gong 96.3 München Wetter kompakt. 29 Grad am Marienplatz, 29 auch im Landkreis Ebersberg in Marktschwaben. Dazu noch harmlose Wolken. Morgen und übermorgen gibt es nämlich vereinzelt Schauer und Gewitter. Es ist aber weiterhin warm. In 3 Wochen sind Sommerferien und für alle, die öfter mal wegfliegen, gibt es gute News kurz davor. Welche hört ihr gleich in den Nachrichten?
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11: Um 19 Uhr mit Julia Kafka. Guten Abend. EU-Experten empfehlen ein Mindestalter von 13 Jahren für Social Media. Das finden nicht alle gut. Der Digitalverband Bitkom plädiert statt pauschalen Verboten für mehr Medienkompetenz und eine konsequente Umsetzung bestehender Regeln. Die Grünen fordern zudem lieber, die Plattformen selbst zu verändern. Der Flieger kommt viel zu spät an oder hebt gar nicht erst ab. In dem Fall sollen Reisende künftig leichter eine Entschädigung bekommen. Die EU hat neue Regeln für Fluggastrechte beschlossen. Dazu gehören auch kostenlose Sitzplatzreservierungen, unter anderem für Kinder und Schwangere. Bis Mitte 2027 müssen die Airlines die Regeln umsetzen. Volkswagen-Chef Blume hat zum ersten Mal eine konkrete Zahl zum geplanten Sparkurs genannt. Ohne Einsparungen bei den Arbeitskosten könnten weltweit rund 50.000 Stellen wegfallen. Wie viele Jobs am Ende tatsächlich gestrichen werden, ist laut Blume aber noch offen. Der Konzern prüft derzeit weitere Möglichkeiten, Kosten zu senken.
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12: Hausangestellte, die sich noch vor der Arbeit mit Soldaten und Schaffnern zum Tanzen treffen. Das hat Ende des 19. Jahrhunderts für den ersten traditionellen Kochalball am chinesischen Turm gesorgt. Noch heute kommen jedes Jahr mehr als 10.000 Menschen. Der zuständige Verein will jetzt beantragen, dass der Kochalball zum UNESCO-Kulturerbe wird. Vom chinesischen Turm Andreas Werner, Gong 96.3.
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10: Besser ankommen mit dem besten Stau- und Blitzerservice von München. Weiterhin 20 Minuten Stau zwischen Olympiapark und der Baustelle bei der Donnersberger Brücke. Ansonsten normaler Feierabendverkehr.
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10: In Trudering stehen gleich zwei. Einmal die Wasserburger Landstraße, einmal die Trudringer. Dann im Landkreis Ebersberg, Vaterstetten, die Ottendichler. Und in Kirchheim haben wir einen am Heimstettener Moosweg. Danke.
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10: Servus, schön, dass ihr dabei seid. Und wir starten direkt rein mit Platz 10 mit ordentlicher Energie. Hier ist Ray und Where's My Husband? Hey.

Nummer 9 kommt heute von Miley Cyrus. End of the World hier in den Top 10 auf Gong 96.3. Servus, schönen Feierabend euch. Unter Druck entstehen Diamanten. Ich glaube, das weiß jeder von uns, der schon mal eine Hausarbeit für die Schule oder die Uni bis zum letzten Drücker irgendwie rausgeschoben hat. Und manchmal ist es in der Musikwelt tatsächlich genauso. Also Ryan Tedder von One Republic zum Beispiel ist ja einer der erfolgreichsten Songwriter aller Zeiten. Und der schickt auch oft ein paar Stunden vor Fertigstellung von einem neuen Album nochmal einen Song komplett neu rüber, weil er selbst sagt, irgendwie so kurz vor der Deadline kriege ich immer die besten Ideen. Umso beeindruckender, wie locker und cool die Songs dann oft klingen. So bei dem auch. Hier ist Need Your Love.

Platz 8 heute. Harry Styles, American Gods, hier in den Top 10 auf Gong 96.3. Servus und danke an Nikolai, der hat uns gerade einen Blitzer gemeldet, und zwar in Pasing auf der Baumbachstraße. Und jetzt geht's weiter mit eurem Platz Nummer 7. Gute Fahrt euch mit Shakira und Burna Boy.

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10: Gong 96.3 München, Wetter kompakt. Ein paar Wolken ziehen rein, es bleibt aber trocken bei 29 Grad am Isartor, 29 auch bei euch in Ismaning. Morgen und übermorgen weiter warm, es wird aber feuchter und dadurch sind dann auch Regen und Gewitter möglich.
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10: Besser ankommen mit dem besten Stau- und Blitzerservice für München. Wir haben eine Sperrung ab heute Abend bis zum 25.07. Und zwar auf der A995 Richtung Kreuz Süd. Da sind die Ein- und die Ausfahrt unter Haching Nord gesperrt, weil neuer Asphalt draufkommt. Sonst noch 20 Minuten plus bei der Baustelle an der Donnersberger Brücke. Ansonsten normaler Feierabendverkehr.
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10: Geblitzt wird in Sendling auf der Albert-Rosshaupter Straße. In Lochham steht einer auf der Federseestraße. Und im Landkreis Freising in Eching auf der Paul-Käsmeier. Danke euch.
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0: Weiter geht's mit Platz 5. Lely.

0: Platz 4, Taylor Swift und Opelite hier in den Top 10 auf Gong 96.3. Servus, schönen Feierabend euch in München und der Region. Jetzt mit einer Frau, die sagt, ich habe noch nie einen Song geschrieben, um einen Hit zu landen. Das war bisher immer Zufall und das soll auch genau so bleiben. Finde ich ehrlicherweise richtig cool. Ich habe mir ein neues Album auch angehört und da hört man das auch wirklich raus. Also es ist einfach Sound, der zu ihr passt, der authentisch ist, der aus ihrem Leben erzählt und nicht jeder Song von dem Album hat auch Hitpotenzial. Aber einer hat es auf jeden Fall. Und zwar der hier. Das hier ist der aktuelle von Olivia Rodrigo. Drop That.
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0: absolut perfekter Feierabend-Sound von Olivia Dean, So Easy. Heute Platz 2. Servus.
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0: Die aktuelle von Michi Schulte. Das ist 5 a.m.

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1: Und jetzt ganz frisch die aktuelle von Martin Garrix und Ed Sheeran. Repeat it.
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13: Bis Gong 96, Teil München, Wetter kompakt. 29 Grad in Schwabing am Scheibplatz, 29 auch im Landkreis Fürstenfeldbruck in Schöngeising. Dazu manchmal Sonne, manchmal ein paar harmlose Wolken. Morgen und übermorgen sind dann aber vereinzelt auch Schauer und Gewitter möglich. Es bleibt aber weiterhin warm.
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15: Mit Joshua Heise. Guten Abend. Die Hitzewelle Ende Juni hat nach Angaben des Deutschen Wetterdienstes Geschichte geschrieben. An fast allen Wetterstationen in Deutschland wurden neue Temperaturrekorde gemessen. An mehr als der Hälfte der Stationen waren es sogar Allzeitrekorde. Mit 41,8 Grad wurde außerdem ein neuer deutscher Hitzerekord aufgestellt. Die EU-Staaten haben als letzte Instanz für mehr Fluggastrechte gestimmt. Da geht's dann zum Beispiel darum, dass Kinder ohne Reservierungsaufpreis neben ihren Eltern sitzen dürfen oder um Entschädigungen, wenn der Flug zu spät ist oder ausfällt. Mehr von Dieter Ebeling.
16: Bei Verspätungen, die von der Fluggesellschaft zu verantworten sind, ändert sich nicht sehr viel. Ab 3 Stunden gibt es Entschädigungen, abhängig von der Flugdauer. Neu sind Zeitvorgaben. Innerhalb von 4 Tagen muss der Passagier über seine Rechte informiert werden. Dann hat er 9 Monate für die Beantragung Zeit. Eine Entscheidung kommt innerhalb von 30 Tagen.
15: Kurz vor dem 5. Jahrestag der Ahrtalflut hat die Deutsche Umwelthilfe den aktuellen Hochwassercheck veröffentlicht. Demnach gibt es auch in Bayern überflutungsgefährdete Gebiete, allen voran der Landkreis Deggendorf. Der liegt bundesweit auf Rang 3. Ebenfalls unter den Top 25 sind Straubing-Bogen, Schwandorf sowie die Landkreise Main-Spessart, Donau-Ries und Dillingen an der Donau.
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13: Besser ankommen mit dem besten Stau- und Blitzerservice für München. Wir haben weiterhin die Sperrung ab heute Abend, die nächsten 2 Wochen. Und zwar die Ein- und Ausfahrt Unterhaching Nord bei der A995 Richtung Kreuz Süd. Da kommt neuer Asphalt drauf. Sonst weiterhin Stau auf der Donnersberger Brücke in der Baustelle Richtung Süden. 10 Minuten mehr.
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13: Großhadern, die Würmtalstraße. Zwischen Planegge und Gemmering steht einer und im Landkreis Ebersberg im Plining auf der Landshuter Straße. Danke euch.
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13: Servus, kurz nach 8. Schön, dass ihr dabei seid und machen direkt weiter mit der aktuellen von Tame Impala und Jenny. Hier ist Dracula. So run from the sunlight, Dracula.
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0: Es gibt einen Supermarkt bei uns in München, der ist deutlich günstiger als andere, aber ihr müsst dafür ein bisschen mitarbeiten. Servus, Gong 96.3, hier Felix Mahndorfer. Es geht um den Food Hub in Obergiesing. Der feiert diese Woche Jubiläum, bekommt auch gerade immer mehr Mitglieder. Und einer davon ist Friedrun. Und die hat uns heute das Konzept nochmal ganz kurz erklärt.
1: Ja, wir sind ein genossenschaftlich organisierter Mitmach-Supermarkt.

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1: Dem Food Hub. Und jetzt, schönen Feierabend euch mit Jennifer Lopez und David Guetta. Die aktuelle Single hier ist Save Me Tonight im Gong 96.3 zum Abend. Save me tonight.
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Rihanna hier auf Gong 96.3. Super geiler 2000er im Hitsommer. Servus, Felix Meindorfer hier. Und kurzer Reminder für alle Autofahrer. In einer Viertelstunde startet wieder die Blade Night, heute rund ums Westend. Also plant in der Gegend auf jeden Fall 10 Minuten Puffer ein, falls ihr da mal in eine der Sperrungen reinkommt. Und sonst, gute Fahrt euch. Wir sind dabei mit frischem Sound und einer Nummer, die gerade an so einem Sommerabend echt gut passt, weil sie schon nach Hitze und schönem Wetter klingt und gleichzeitig aber auch so ein bisschen positiv, melancholisch zum Chillen ist. Das ist Temper City und Self-Aware.

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9: Mit Joshua Heise. Guten Abend. EU-Experten empfehlen ein Mindestalter von 13 Jahren für soziale Netzwerke. Die Bundesschülerkonferenz findet das generell gut. Ein Verbot ist laut Generalsekretärin Kirchhoff aber nur eine einfache Lösung. Sie fordert vor allem mehr soziale Medienkompetenz an Schulen. Diese und auch viele Lehrkräfte seien aber immer noch nicht auf dem aktuellen Stand. Im schwelenden VW-Sparkurs-Konflikt hat Konzernchef Blume erstmals eine Zahl genannt. Ohne Veränderung der Arbeitskosten würden weltweit bis zu 50.000 Stellen wegfallen, sagte er in einem Interview im VW-Intranet. Zoe Tassovali berichtet.
10: Noch ist also nicht entschieden, wie viele Jobs am Ende tatsächlich wegfallen. Gleichzeitig bleibt die Zukunft mehrerer deutscher Werke offen. Für Emden, Hannover, Zwickau und Neckarsulm kann der Konzern über das Jahr 2030 hinaus noch keine wettbewerbsfähige Auslastung zusagen. Blume betont aber, andere Lösungen seien immer besser, als sein Werk zu schließen.
9: Auf Bundesebene ist das Krankenkassensparpaket schon beschlossen. Deshalb wenden sich Bayerns Kommunen direkt an den Freistaat. Und der zeigt Gesprächsbereitschaft. Ministerpräsident Söder will sich nach der Sommerpause intensiv mit den Krankenhäusern austauschen. Bayerns Städtetagschef Pannermeier fordert ein Nothilfeprogramm, um unkoordinierten Klinikschließungen vorzubeugen. Ungarns neuer Regierungschef Modja will das Land komplett umkrempeln. Das Parlament hilft ihm dabei und hat eine Verfassungsnovelle beschlossen, die auch die Absetzung von Staatspräsident Sulyok vorsieht. Der gilt als Vertrauter von Ex-Premier Orbán. Sulyok muss die Änderungen gegenzeichnen, ansonsten droht ihm Modja mit einem Amtsenthebungsverfahren. Vor einer Woche ist Rapperin Icky Mel mit ihrem Song Fußballmänner im ZDF-Morgenmagazin aufgetreten. Während das hierzulande teilweise für Irritationen gesorgt hat, wird der Gig online gefeiert, auch in den USA. Auslöser ist US-Rapperin Doechii, die Icky Mels Auftritt auf TikTok geteilt hatte. Viele US-Fans schreiben, sie lieben den Song, auch wenn sie ihn offensichtlich nicht verstehen.
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1: Und jetzt ganz frisch die aktuelle von Nico Santos. Why don't you stay?
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0: Und jetzt die aktuelle von Teddy Swims, Mr. Know-It-All.
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1: Und jetzt ganz frisch. Die aktuelle von Leonie und Callum Scott. Stay.
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6: Mit Florian Klaus. Bundesfamilienministerin Prien bekommt für ihre geplante Kürzung beim Unterhaltsvorschuss heftigen Gegenwind. Mecklenburg-Vorpommerns Ministerpräsidentin Schwesig und Grünen-Chefin Brandner kritisieren, der Staat spare auf Kosten von Alleinerziehenden und ihren Kindern. Prien plant, den Vorschuss künftig nur noch bis zum 16. statt bis zum 18. Geburtstag zu leisten. Kurz nach neuen US-Angriffen auf den Iran hat Präsident Trump die Wiederaufnahme der Seeblockade gegen Schiffe angekündigt, die iranische Häfen ansteuern oder von diesen abfahren. Allen anderen Ländern soll ein fairer und offener Zugang zur Meerenge möglich sein, teilt er auf seiner Plattform Truth Social mit. Tina Eck berichtet.
7: Trump sagt, dass die USA die volle Kontrolle über die Straße von Hormuz übernehmen und diese betreiben wollten. Dies beinhaltet eine Transitgebühr von 20% des Frachtwertes von Lastschiffen, denen die USA sichere Passage gewährleisten. Iranische Schiffe werden fortan wieder von allen heimischen Häfen blockiert.
6: 12 US-Bundesstaaten wollen die Übernahme von Warner Brothers durch Paramount stoppen und haben Klage eingereicht. Sie befürchten höhere Preise und weniger Filme und TV-Sendungen. Die US-Regierung hatte den Deal über 110 Milliarden Dollar zuvor ohne Auflagen genehmigt. Der Vater des Paramount-CEOs gilt als enger Vertrauter von Präsident Trump. Die EU-Kommission hat Rindsleder und weitere Produkte aus der Entwaldungsverordnung gestrichen. Unternehmen müssen damit nicht mehr nachweisen, dass Leder, runderneuerte Reifen oder Kfz-Sitze aus entwaldungsfreier Produktion stammen. Löslicher Kaffee und bestimmte Palmölprodukte kommen dagegen neu in die Pflicht. WWF und Deutsche Umwelthilfe kritisieren die Lederausnahme als wissenschaftlich nicht begründbar. Junge Autofahrer sind in Bayern zwar häufiger in Unfälle verwickelt, aber die Folgen, die sind weniger schwer. Laut ADAC und Bayerischem Innenministerium gab es in den ersten 5 Monaten deutlich weniger Verletzte und Verkehrstote als im Vorjahreszeitraum. Konkret hat sich die Zahl der Unfalltoten fast halbiert, von 30 auf 17. Insgesamt gab es etwas mehr Unfälle, dabei hat es sich aber meist um Blechschäden gehandelt.
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1: Und jetzt ganz frisch die aktuelle von Olivia Rodrigo, Drop Dead.
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1: Und jetzt ganz frisch die aktuelle von Malik Harris, Lie to Me. So won't you lie to me, lie, lie.
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0: Und jetzt die aktuelle von Shakira, Dai Dai.
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3: Mit Florian Klaus. Bei der extremen Hitzewelle im Juni sind an fast allen Messstationen des Deutschen Wetterdienstes Rekorde registriert worden. Bei über der Hälfte der knapp 500 Geräte handelte es sich um Allzeithochs, bei anderen um die höchsten je gemessenen Monatswerte. Thomas Bleskin berichtet.
4: Gleich mehrfach wurde im Juni die 40-Grad-Marke überschritten. Am 27. erreichte das Thermometer in Möckern-Drewitz in Sachsen-Anhalt 41,8 Grad. Was die Tagesmittelwerte angeht, liegt Deutschland laut DWD mittlerweile etwa auf dem Niveau von Frankreich oder Spanien. Daher gäbe es hierzulande ab sofort sehr ähnliche Herausforderungen, insbesondere beim Hitzeschutz.
3: Wenn ein Elternteil für Kinder keinen Unterhalt zahlt, können Alleinerziehende vom Staat einen Vorschuss beantragen. Dass Bundesfamilienministerin Prien den nur noch bis zum 16. Geburtstag der Kinder zahlen lassen will, hat der CDU-Politikerin auch aus der SPD Kritik eingebracht. Mecklenburg-Vorpommerns Ministerpräsidentin Schwesig hat gesagt, dass dadurch Alleinerziehende und deren Kinder bestraft würden. Das sei falsch. In Berlin hat sich der CDU-Vorstand gerade erst hinter Stefan Evers als neuen Spitzenkandidaten gestellt und er steht im Wahlkampf direkt im Feuer der politischen Gegner. SPD-Spitzenkandidat Krach meinte beim RBB, ein Politikwechsel sei nicht zu sehen. Evers habe den regierenden Bürgermeister Wegner bis zuletzt unterstützt. Der hatte nach langen Diskussionen und widersprüchlichen Angaben zu seinem Verhalten beim großen Stromausfall im Januar auf die Kandidatur verzichtet. Die humanitäre Lage im Gazastreifen ist immer noch katastrophal. Deutschland sowie andere Länder und Organisationen haben darum knapp 900 Millionen Euro für den Wiederaufbau zugesagt. Dabei geht es unter anderem um die Grundversorgung der Zivilbevölkerung mit Wasser- und Sanitäranlagen und die Beseitigung von Trümmern des Kriegs. An gleich zwei Orten in Deutschland hat die Feuerwehr aktuell unter erschwerten Bedingungen mit Bränden zu kämpfen. Im Müritz-Nationalpark in Mecklenburg-Vorpommern steht ein Mischwald in Flammen. Es brennt eine Fläche von rund 6.300 Quadratmetern. Das entspricht etwa einem Fußballfeld. Ein anderes Feuer bei Jüterburg in Brandenburg ist mehr als dreimal so groß. An beiden Orten erschwert munitionsbelastetes Gelände die Löscharbeiten.
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1: Und jetzt ganz frisch die aktuelle von Christo Sarandi. Good Old Days.
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1: Und jetzt ganz frisch die aktuelle von Temper City, Self-Aware.

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1: Und jetzt die aktuelle von Tame Impala, Dracula. 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
1: Mit Florian Klaus. Bei der extremen Hitzewelle im Juni sind an fast allen Messstationen des Deutschen Wetterdienstes Rekorde registriert worden. Bei über der Hälfte der knapp 500 Geräte handelte es sich um Allzeithochs, bei anderen um die höchsten je gemessenen Monatswerte. Thomas Bleskin berichtet.
2: Gleich mehrfach wurde im Juni die 40-Grad-Marke überschritten. Am 27. erreichte das Thermometer in Möckern-Drewitz in Sachsen-Anhalt 41,8 Grad. Was die Tagesmittelwerte angeht, liegt Deutschland laut DWD mittlerweile etwa auf dem Niveau von Frankreich oder Spanien. Daher gäbe es hierzulande ab sofort sehr ähnliche Herausforderungen, insbesondere beim Hitzeschutz.
1: Wenn ein Elternteil für Kinder keinen Unterhalt zahlt, können Alleinerziehende vom Staat einen Vorschuss beantragen. Dass Bundesfamilienministerin Prien den nur noch bis zum 16. Geburtstag der Kinder zahlen lassen will, hat der CDU-Politikerin auch aus der SPD Kritik eingebracht. Mecklenburg-Vorpommerns Ministerpräsidentin Schwesig hat gesagt, dass dadurch Alleinerziehende und deren Kinder bestraft würden. Das sei falsch. In Berlin hat sich der CDU-Vorstand gerade erst hinter Stefan Evers als neuen Spitzenkandidaten gestellt und er steht im Wahlkampf direkt im Feuer der politischen Gegner. SPD-Spitzenkandidat Krach meinte beim RBB, ein Politikwechsel sei nicht zu sehen. Evers habe den regierenden Bürgermeister Wegner bis zuletzt unterstützt. Der hatte nach langen Diskussionen und widersprüchlichen Angaben zu seinem Verhalten beim großen Stromausfall im Januar auf die Kandidatur verzichtet. Die humanitäre Lage im Gazastreifen ist immer noch katastrophal. Deutschland sowie andere Länder und Organisationen haben darum knapp 900 Millionen Euro für den Wiederaufbau zugesagt. Dabei geht es unter anderem um die Grundversorgung der Zivilbevölkerung mit Wasser- und Sanitäranlagen und die Beseitigung von Trümmern des Kriegs. An gleich zwei Orten in Deutschland hat die Feuerwehr aktuell unter erschwerten Bedingungen mit Bränden zu kämpfen. Im Müritz-Nationalpark in Mecklenburg-Vorpommern steht ein Mischwald in Flammen. Es brennt eine Fläche von rund 6.300.
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1: Und jetzt die aktuelle von Teddy Swims. Mr. Know-It-All.
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1: Und jetzt ganz frisch die aktuelle von Nico Santos. Why don't you stay?
2: Why don't you stay?
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1: Weiter geht's mit den Hits von heute. Lelia.

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1: Nach dem Besten von heute kommt jetzt wieder ein super geiler 2000er.
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0: Und jetzt ganz frisch die aktuelle von Jennifer Lopez und David Guetta. Save Me Tonight.
2: Save me tonight.
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3: Mit Florian Klaus. Für Bewohnerinnen und Bewohner in Pflegeheimen steigen die Kosten immer weiter. Im ersten Jahr im Heim werden im bundesweiten Schnitt 3.364 Euro pro Monat aus eigener Tasche fällig. Der Eigenanteil ist damit innerhalb eines Jahres um mehr als 250 Euro gestiegen. Dabei gibt es regional aber große Unterschiede. Am teuersten ist die Pflege in Bremen und im Saarland. Am günstigsten kommen Pflegeheimbewohner noch in Sachsen-Anhalt weg. Der Kinderschutzbund sieht Sparpläne der Bundesfamilienministerin Prien beim Unterhaltsvorschuss als Skandal. Es gebe schon ein großes Problem mit Kinderarmut im Land, sagte Geschäftsführer Krein im ZDF. Und Alleinerziehende seien die am meisten von Armut betroffene Gruppe überhaupt. Der Staat kann mit dem Vorschuss einspringen, wenn ein Elternteil keinen Unterhalt zahlt. Das soll nach Plänen Priens aber nur noch bis zum 16. Geburtstag des Kindes passieren. Fast überall in Deutschland sind während der Hitzewelle im Juni Temperaturrekorde gefallen. An fast allen Messstationen des Deutschen Wetterdienstes gab es ein neues Allzeithoch oder zumindest einen neuen Juni-Rekord. Den Experten zufolge hat Deutschland beim Tagesmittel inzwischen zu Ländern wie Frankreich und Spanien aufgeschlossen. Daraus folgen auch ähnliche Herausforderungen, etwa beim Hitzeschutz, sagen sie. In der Europäischen Union könnte eine Social-Media-Schranke für Kinder unter 13 kommen. Das hat ein Expertenrat der EU-Kommission empfohlen. Die Reaktionen darüber fallen gemischt aus. Suita Sovali mit den Details.
4: Für CSU-Chef Söder sind 13 Jahre eine gute Grundlage für die weitere Diskussion. Deutschlands Digitalbranche hält pauschale Verbote dagegen für den falschen Weg. Auch Linke und Grüne wollen lieber die Plattformen selbst stärker in die Pflicht nehmen. Und die Bundesschülerkonferenz sagt, der entscheidende Hebel liegt im Klassenzimmer.
3: Das Feuer im Müritz-Nationalpark in Mecklenburg-Vorpommern hat sich weiter ausgebreitet. Es brennt nach Behördenangaben inzwischen auf einer Fläche von rund 155.000 Quadratmetern. Rund 340 Einsatzkräfte sind vor Ort. Besonders schwierig sind die Löscharbeiten, weil sich im Brandgebiet Munition befindet. Immerhin hat sich der Wind beruhigt, wodurch sich die Flammen langsamer ausbreiten.
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